0: Deutschen Wirtschaft Köln lagen die Angebotsmieten im zweiten Quartal bundesweit 4% über dem Vorjahreszeitraum.
1: Vor allem in vielen Großstädten haben die Mieten kräftig zugelegt. Gleichzeitig ist dort das Mietangebot deutlich geschrumpft. Begründung des IW: Viele Menschen bleiben in ihren Wohnungen, weil sie ältere Mietverträge mit günstigen Mieten nicht aufgeben wollen. Anders sieht es beim Kauf von Immobilien aus. Die Preise legten bundesweit nur moderat zu. Gleichzeitig gibt es deutlich mehr Angebote. Das sei vor allem eine Folge der gesunkenen Nachfrage und längerer Vermarktungszeiten, heißt es. David Riemer, Nachrichtenredaktion.
0: Die EU verhängt eine Millionenstrafe gegen den Online-Marktplatz AliExpress wegen des Verkaufs illegaler Produkte. Der chinesische Online-Riese muss 550 Millionen Euro zahlen, unter anderem weil gefälschte Kleidung, unsicheres Spielzeug und gefährliche Kosmetika wochenlang nicht von den Plattformen genommen wurden, wie die Europäische Kommission mitteilte.
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1: Ich bin Tine Klimach. Nach dem Rücktritt von Unionsfraktionschef Jens Spahn kommt die CDU-CSU-Bundestagsfraktion nächste Woche zu einer Sondersitzung zusammen, um über seine Nachfolge zu entscheiden. Sachsen-Anhalts Ministerpräsident Sven Schulze wünscht sich eine rasche Klärung der Nachfolge.
2: Für mich Erwartungshaltung im Wahlkampf ist, dass wir nicht permanent mit Themen aus Berlin unseren Wahlkampf überlagert sehen und dass wir Wahlkampf auch mal machen können, ohne dass wir permanent an den Wahlkampfständen immer auf Berliner Themen angesprochen werden.
1: Und das gelte nicht nur für ihn, sondern auch für die Wahlkämpfer in Berlin und Mecklenburg-Vorpommern. In Sachsen-Anhalt wird am 6. September ein neuer Landtag gewählt. Am 20. September wird dann in Berlin und in Mecklenburg-Vorpommern gewählt. Die Spritpreise sind über das Wochenende erneut gestiegen. Superbenzin, der Sorte E10, kostete gestern im bundesweiten Tagesdurchschnitt 2,15 Euro pro Liter und damit 1,1 Cent mehr als am Freitag. Diesel verteuerte sich um 1,6 Cent auf rund 2,18 Euro pro Liter.
3: Bei beiden Kraftstoffen war es der 8. Anstieg in Folge. Verglichen mit dem Preis vor 2 Wochen, als sich die Lage nach dem Ende des Tankrabatts ein wenig beruhigt hatte, ist E10 aktuell fast 14 Cent teurer, Diesel sogar 23 Cent. E10 ist außerdem nur noch gut 5 Cent von seinem Allzeithoch aus dem Jahr 2022 entfernt. Wichtigster Treiber dürfte der seit Anfang des Monats kräftig gestiegene Ölpreis sein. Der ADAC sagt, sollte die Entwicklung anhalten, könnte der bisherige Höchstwert bei E10 überschritten werden. Thomas Leskin, Nachrichtenredaktion.
1: Bei einer Gedenkveranstaltung der Bundesregierung zum Jahrestag des gescheiterten Stauffenberg-Attentats auf Adolf Hitler ist es zu einem Eklat gekommen. Ein Verwandter des evangelischen Theologen und NS-Widerstandskämpfers, Dietrich Bonhoeffer, versuchte einen Kranz der AfD an der Gedenkstätte im Bendlerblock in Berlin zu entfernen. Sicherheitsmitarbeiter gingen dazwischen. Bei dem Handgemenge wurde der Kranz beschädigt. Zum Sport. Mehr als 1 Million Menschen haben den frisch gekrönten spanischen Fußball-Weltmeistern in Madrid einen triumphalen Empfang bereitet. Bei der Parade im offenen Bus durch das Zentrum Madrids jubelten die begeisterten Menschen ihren Helden um Rodri, Torres und dem Jüngster Yamal zu. Die Spieler tanzten, sangen und stellten immer wieder den gewonnenen WM-Pokal zur Schau. Trotz Hitze feierten Fans und Team bis tief in die Nacht.
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1: Ich bin Tine Klimach. Spaniens Fußballweltmeister sind mit einer großen Party in ihrer Heimat empfangen worden. Bei einer Parade durch die Straßen von Madrid feierten die Spieler mit ihren Fans. Auch der spanische König Felipe hat noch einmal gratuliert.
2: Ein Triumphzug im offenen Bus mit der Aufschrift Könige der Welt, ein mehrstündiges Konzert auf Madrids Prunkplatz Cibeles und 2 Millionen enthusiastische Fans. Spaniens Nationalelf hat den 2. WM-Titel mit einer rauschenden Fiesta gefeiert. Von einem epischen Triumph sprach König Felipe und sagte, ihr habt für ganz Spanien gewonnen, mit dem Kopf und mit dem Herzen. Auch Regierungschef Pedro Sanchez lobte den Teamgeist und machte neuen Druck. Wenn Spanien 2030 die WM ausrichte, könne man nun ja den 3. Titel anstreben. Aus Spanien, Julia Macher.
1: Die Nachfolge von Jens Spahn wird in der kommenden Woche entschieden. Die Bundestagsfraktion der Union kommt Mittwoch nächster Woche zu einer Sondersitzung zusammen, um eine neue Fraktionsspitze zu wählen. Noch ist unklar, wer sein Nachfolger wird. Spahn war am Wochenende zurückgetreten. Offen ist noch die Frage, ob Spahn im Bundestag bleibt oder ob er sein Mandat niederlegt. Wohnen zur Miete ist in Deutschland deutlich teurer geworden. Nach Angaben des Instituts der deutschen Wirtschaft Köln lagen die Angebotsmieten im 2. Quartal bundesweit 4% über dem Vorjahreszeitraum.
3: Vor allem in vielen Großstädten haben die Mieten kräftig zugelegt. Gleichzeitig ist dort das Mietangebot deutlich geschrumpft. Begründung des IW: Viele Menschen bleiben in ihren Wohnungen, weil sie ältere Mietverträge mit günstigen Mieten nicht aufgeben wollen. Anders sieht es beim Kauf von Immobilien aus. Die Preise legten bundesweit nur moderat zu. Gleichzeitig gibt es deutlich mehr Angebote. Das sei vor allem eine Folge der gesunkenen Nachfrage und längerer Vermarktungszeiten, heißt es. David Riemer, Nachrichtenredaktion.
1: Die EU verhängt eine Millionenstrafe gegen den Online-Marktplatz AliExpress wegen des Verkaufs illegaler Produkte. Der chinesische Online-Riese muss 550 Millionen Euro zahlen, unter anderem weil gefälschte Kleidung, unsicheres Spielzeug und gefährliche Kosmetika wochenlang nicht von den Plattformen genommen wurden, wie die Europäische Kommission mitteilte.
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1: Ich bin Tine Klimach. Nach dem Rücktritt von Unionsfraktionschef Jens Spahn kommt die CDU-CSU-Bundestagsfraktion nächste Woche zu einer Sondersitzung zusammen, um über seine Nachfolge zu entscheiden. Sachsen-Anhalts Ministerpräsident Sven Schulze wünscht sich eine rasche Klärung der Nachfolge.
2: Für mich Erwartungshaltung im Wahlkampf ist, dass wir nicht permanent mit Themen aus Berlin unseren Wahlkampf überlagert sehen und dass wir Wahlkampf auch mal machen können, ohne dass wir permanent an den Wahlkampfständen immer auf Berliner Themen angesprochen werden.
1: Und das gelte nicht nur für ihn, sondern auch für die Wahlkämpfer in Berlin und Mecklenburg-Vorpommern. In Sachsen-Anhalt wird am 6. September ein neuer Landtag gewählt. Am 20. September wird dann in Berlin und in Mecklenburg-Vorpommern gewählt. Andy Burnham ist neuer Premierminister des Vereinigten Königreichs. König Charles beauftragte den Chef der sozialdemokratischen Labour-Partei mit der Regierungsbildung. Anschließend hielt Burnham in der Downing Street seine Antrittsrede und verkündete seinen 10-Jahres-Plan.
3: Burnham versprach, die soziale Krise im Land anzugehen. Als erste große Aufgabe will er die Wohnungslosigkeit beenden. Außerdem kündigte er schnelle Hilfe gegen die hohen Lebenshaltungskosten an. Denkbar sind niedrigere Bustarife und Entlastungen bei den Energiepreisen. Wirtschaftspolitisch verspricht der neue Premier weniger Zentralismus und Privatisierung, dafür mehr regionale Machtverteilung. Dabei will er die Schuldenregeln einhalten und vorhandene Ausgaben neu gewichten. Auch bei der Öl- und Gasförderung ist ein Kurswechsel geplant. Aus London, Philipp Detlefs.
1: In Italien ist es nach dem Tod eines Einwanderers aus Marokko bei einem Polizeieinsatz in mehreren Städten zu Protesten gekommen. In der Universitätsstadt Bologna, wo der 42-Jährige am Sonntag starb, versammelten sich mehrere tausend Menschen in der Innenstadt. Im Anschluss an die Kundgebung gab es Krawalle. Die Polizei setzte daraufhin Wasserwerfer und Tränengas ein. Mindestens 11 Menschen wurden verletzt. Zum Sport. Rund 2 Millionen Menschen haben den frisch gekrönten spanischen Fußball-Weltmeistern in Madrid einen triumphalen Empfang bereitet. Bei der Parade im offenen Bus durch das Zentrum Madrids jubelten die begeisterten Menschen ihren Helden wie Rodri, Torres und den Youngster Lamine Yamal zu. Die Spieler tanzten, sangen und stellten immer wieder den gewonnenen WM-Pokal zur Schau. Trotz Hitze feierten die Menschen bis tief in die Nacht.
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0: Für euch, es ist 5:30.
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0: Fühlt sich noch etwas frisch an heute Morgen mit 12 Grad in Stöcken, in Dören und in Uetze. Bis zu 23 Grad sind heute aber drin. Und generell wird das auch ein recht freundlicher Dienstag mit einem Mix aus Sonne und Wolken. Es soll auch trocken bleiben. Und 11 Sonnenstunden sind auf jeden Fall drin. Das sollten die Sonnenanbeter unter euch dann heute auch noch mal genießen, denn die nächsten Tage werden eher grau. Morgen am Mittwoch ist dann auch wieder Regen und Winter zugemeldet bei Höchstwerten von 19 Grad.
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0: Ja, die Ampelanlage auf der L393 macht auch heute wieder Probleme. Die steht an der Kronsbergstraße in Höhe Altlatzen und ist immer noch nicht repariert. Also Ampel weiterhin defekt in beiden Richtungen. Sonst habe ich aktuell keine Gefahrenmeldung. Kommt also gut und sicher an euer Ziel. Mit einer Frau, die schon mit 13 Jahren ihre ersten eigenen Songs geschrieben hat und dann eben dementsprechend Anfang der 2000er auch schon ihren ersten Plattenvertrag hatte. Es geht um Valentine, die gibt's jetzt mit You and Me.

0: Moin an euch Frühaufsteher da draußen. Hier ist Radio Hannover um 5.42 Uhr. Und wer so früh aufsteht, der hat sich heute Abend definitiv ein richtig gutes Programm verdient. Massi Husen weiß, was los ist.
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2: Auf zum Innenstadtlauf. Beim Kraft Tuesday kann jeder kostenlos mitlaufen. Eine Stunde lang. Initiiert wird die Aktion von der Gruppe Kraft, die in ganz Deutschland gemeinsames Intervalllaufen anbietet. Jeder kann dazukommen. Beim Lauftreff ist jedes Niveau willkommen. Im Anschluss dazu gibt es kalte Drinks. Los geht es heute um 19 Uhr am Holzmarkt. Mitlaufen kostenlos. Seit 12 Jahren lebt Lilian Steiner in Paris. Dort hat sie sich als Psychotherapeutin einen guten Ruf erarbeitet, doch dann stirbt ihre Patientin Paula. Laut Polizei war es Suizid, aber Lilian zweifelt an der offiziellen Version und ermittelt selbst. Mit Hilfe ihrer eigenen Hypnose taucht sie selbst in die Welt der ehemaligen Patientin ein. Was wusste sie wirklich über diese Frau?
3: Wolltest du deine Patientin ausnocken?
4: Das hat irgendeiner geändert. Hat er mir die Rezepte abgeholt. Ich habe bei ihm einige kompromittierende Dinge gefunden.
3: Hast du seinen Müll durchwühlt?
4: Ja, das ist doch mein Beruf.
2: Paris Murder Mystery ist der neue Comedy-Thriller mit Jodie Foster in der Hauptrolle. Heute um 20.15 Uhr im Apollo-Kino. Paris Murder Mystery, Eintritt für 11 Euro. Und alle Filmexperten aufgepasst, das Filmquiz im Astor geht in die nächste Runde. In Teams von 3 bis 6 Personen stellt ihr euch den Filmfragen des Moderators. Die Gewinner sind nicht nur ausgewiesene Nerds, sondern kriegen auch Preise. Das Filmquiz im Astor, heute um 18.30 Uhr. Teilnahme für 12 Euro pro Person.
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0: aus der Sommerpause, heißt es jetzt für die Abgeordneten der Union. Die sollen nämlich über die Nachfolge von Jens Spahn an der Fraktionsspitze von CDU und CSU entscheiden, und zwar am 29. Juli. Weitere Infos dazu bekommt ihr gleich bei uns in den Nachrichten nach Freya Sky und Silent Treatments.
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0: Bei den Süßwarenherstellern im Norden stehen heute die Bänder still. Grund ist ein 24-Stunden-Warnstreik, zu dem die Gewerkschaft Nahrung, Genuss, Gaststätten aufgerufen hat. Auch Beschäftigte von Balsen wollen sich daran beteiligen. Das ist eines unserer Themen um halb in den Hannover News. Jetzt ist es 6 Uhr.
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2: Ich bin Katrin Müller. Spaniens Fußballweltmeister sind mit einer großen Party in ihrer Heimat empfangen worden. Bei einer Parade durch die Straßen von Madrid feierten die Spieler mit ihren Fans. Auch der spanische König Felipe hat noch einmal gratuliert.
3: Ein Triumphzug im offenen Bus mit der Aufschrift Könige der Welt, ein mehrstündiges Konzert auf Madrids Prunkplatz Cibeles und 2 Millionen enthusiastische Fans. Spaniens Nationalelf hat den 2. WM-Titel mit einer rauschenden Fiesta gefeiert. Von einem epischen Triumph sprach König Felipe und sagte, ihr habt für ganz Spanien gewonnen, mit dem Kopf und mit dem Herzen. Auch Regierungschef Pedro Sanchez lobte den Teamgeist und machte neuen Druck. Wenn Spanien 2030 die WM ausrichte, könne man nun ja den 3. Titel anstreben. Aus Barcelona, Julia Macher.
2: Die Deutsche Bahn plant ein Alkoholverbot an allen 5.400 Bahnhöfen in Deutschland. Künftig soll bundesweit untersagt sein, auf Bahnsteigen oder in Bahnhofshallen Bier, Wein, Schnaps oder anderen Alkohol zu trinken. Die flächendeckende Umsetzung soll bis Mitte Oktober abgeschlossen sein.
4: Bisher gilt ein Alkoholverbot vor allem an großen deutschen Bahnhöfen wie Frankfurt, Hamburg oder Köln. Bald soll es dann überall gelten, außer in der Gastronomie am Bahnhof. Die Bahn verspricht sich davon mehr Sicherheit und weniger Streitigkeiten. Entsprechende Erfahrungen hat sie unter anderem am Hauptbahnhof Hamburg gemacht. Nachdem Alkohol dort verboten war, ging die Zahl der Auseinandersetzungen spürbar zurück. Das Sicherheitsgefühl für Reisende habe sich verbessert, hieß es, und es gab weniger zu reinigen. Tine Klimach, Nachrichtenredaktion.
2: Der neue britische Premier Andy Burnham hat die größten Veränderungen der letzten 40 Jahre angekündigt. Burnham sprach von einem Wendepunkt für Großbritannien, nachdem er von König Charles mit der Regierungsbildung beauftragt worden war. Als erstes werde er eine Anweisung erteilen, um die Obdachlosigkeit auf den Straßen im Land zu beenden, so Burnham. Fast jede zweite Bewilligung der neuen staatlichen E-Auto-Förderung geht an einkommensschwächere Haushalte. Bis zum 10. Juli entfielen fast 50% der bewilligten Anträge auf Haushalte mit einem zu versteuernden Einkommen von bis zu 45.000 Euro. Das steht in einer Antwort der Bundesregierung auf eine Anfrage der Linken. Insgesamt seien bis zu diesem Stichtag rund 17.230 Anträge bewilligt worden, hieß es.
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0: Heute wechseln sich Wolken und Sonnenschein ab und es soll trocken bleiben. Sogar 11 Sonnenstunden sind drin. Allerdings ist da heute Morgen noch nicht so viel von zu spüren in Sachen Temperaturen, denn es ist frisch mit 11 Grad in Anderten, in Linden und in der Wedemark. 23 Grad sind dann aber später drin und wer es eben ja so freundlich mag, der sollte das heute auch genießen. Morgen ist dann wieder ein bisschen Regen für die Natur drin. Im Laufe des Tages, vor allem am Nachmittag, soll Regen runterkommen. Sonst bleibt es wolkig und windig bei maximal 19 Grad.
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0: Weiterhin kaputt ist die Ampel auf der L393, also auf der Kronsbergstraße in Höhe Altlarzen. Das gilt für beide Richtungen und wird eben auch noch ein paar Tage dauern. Und die Kuhlemannstraße ist gesperrt, und zwar am Maschsee. Das ist natürlich wegen des Maschseefestes und wegen der Finals, beziehungsweise der Finals natürlich. Da wo es geht, gute Fahrt und denkt dran, Hannover fährt fair.
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0: Man könnte es so ein bisschen als Dielen auf dem Schulhof bezeichnen. Und ja, ich habe auch mitgemacht. Aber wie gesagt, es ist nicht so, wie ihr denkt. Denn damals bei uns auf dem Schulhof in der Grundschule, da ging es ums Diddleblätter-Dielen bzw. tauschen. Jeden Tag hat man da im Schulranzen seinen dicken Aktenordner mitgeschleppt mit den fein einsortierten Diddleblättern. Ja, und dann wurde eben getauscht. Immer auf der Jagd nach den neuesten Motiven. Einfach mega cool, wie das damals war. Und jetzt gibt es eben feiern das große Comeback, denn die Diddlemaus ist wieder da. Die Springmaus, die einen großen Platz in den Herzen vieler Millionen jetzt hat, ja, die ist eben wieder auf ihrem Comeback und hat auch gleich einen Platz hier bei uns im Programm auf der 100,0. Dann wollen wir nämlich genauer darüber sprechen. Vor jetzt aber erstmal New Order mit True Faith und ich bin Marie Müller. Guten Morgen.

0: So, jetzt einmal gemeinsam strecken und dann gemeinsam wach werden. Ich wünsche euch einen schönen guten Morgen. Es ist 9:09.
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0: von Luisa und Summer in the Woods kommen wir jetzt zur Kultfigur der 90er und ich bin mir sicher, viele von euch werden jetzt sagen, die kenne ich oder habe ich vielleicht selbst auch gehabt und gesammelt. Hier ist Radio Hannover am Dienstag um 6:12. Ja, und seit dieser Woche gibt es eben ein großes Diddlemaus-Comeback. Laut Varimex Unternehmensgruppe sollen ab sofort wieder Produkte wie Blöcke, Stifte oder Anhänger zu kaufen sein. Und da hast auch du, liebe Radio Hannover-Kollegin Marisa Porti, ein echtes Nostalgiegefühl, oder?
1: Ey, total. Also meine Schränke waren voll davon früher als Mädchen. Ich glaube sogar, so ein paar von den Blöcken müssten noch bei meinen Eltern zu Hause in meinem alten Kinderzimmer liegen, im Nachtschrank. Also ich habe Stifte gesammelt, ich habe Plüschfiguren gehabt, ich habe Aufkleber gehabt, aber besonders gerne habe ich Papier mit Diddle drauf gesammelt und dann haben wirklich immer nur meine engsten Freunde Briefe mit diesem kostbaren Papier bekommen.
0: Ja, das war einfach schon mal ein Mega-Ding damals. Es gab ja sogar Papier, das geduftet hat und viele haben ja auch in der Schule getauscht und untereinander ja da wirklich so auf dem Schulhof so ein bisschen ja mit den Diddle-Blättern gedealt, würde ich schon fast sagen. War auch so ein bisschen das weibliche Pendant damals zu Pokémon.
1: Ja, und es war ja auch damals schon nicht billig. Aber wenn man sich jetzt die Preise für die alten Produkte anguckt, dann müsste ich eigentlich alles, was ich von damals noch habe, verkaufen. Also YouGov hat im Auftrag von eBay Kleinanzeigen herausgefunden, dass die Preise für Diddle-Sammelblöcke im Vergleich zu 2021 um 357% gestiegen sind.
0: Wahnsinn.
1: Aktuell hätten Suchanfragen um mehr als 70% zugenommen. Also ich glaube, da gibt es viele, die sich jetzt auch auf die neuen Produkte stürzen werden.
0: Passt ja auch wirklich sehr gut in die Zeit aktuell. In dieser ganzen 90er und 2000er Retro-Sache, das wird ja alles sehr gehypt momentan.
1: Ja, also wie zum Beispiel ja auch Pokémon-Karten oder Digitalkameras und Tamagotchis, also diese kleinen digitalen Haustiere für die Hosentasche, sind auch wieder gefragt.
0: Also wenn ihr das noch von früher kennt, könnt ihr es ja auch wieder rauskramen für eure Kids. Könnte nämlich sein, dass die jetzt auch ihre Diddle-Phase für sich entdecken. Seit dieser Woche gibt es ein Comeback der Diddlemaus. Laut Varimex Unternehmensgruppe sollen ab sofort wieder auch neue Produkte wie Blöcke, Stifte oder Anhänger unterwegs sein im Laden.

0: wenn es um einfach gute Musik geht, da darf sie natürlich nicht fehlen. Tina Turner hier bei Radio Nova um 18 Minuten nach 6. Und wir packen euren Dienstagmorgen auch voll mit jede Menge positive Energie. Gibt's in Form von neuer Musik.
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0: 5 vor halb, hier ist Radio Hannover gleich mit einer Nummer, die das Morgengefühl eigentlich perfekt rüberbringt, wie ich finde. Es geht nämlich um Bill Withers mit Lovely Day. Darin singt er natürlich darüber, dass er einen Morgen aufwacht und ihm alles super schwer fällt. Nichts geht einfach, bis er dann die Person ansieht, die er liebt. Und plötzlich wird's ein toller Tag. Ich hoffe, diese Person sitzt gerade genau neben euch, damit ihr dieses Gefühl auch so richtig spürt. Lovely Day aus dem Jahr 77, gleich bei uns, unser Radio Hannover. 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

0: und lovely Dienstag wünsche ich euch. Hier ist Radio Hannover um 6:30.
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2: Mit Anna Weiland. Guten Morgen. Eiskekse und Marmelade. Bei den Süßwarenherstellern im Norden stehen heute die Bänder still. Grund ist ein 24-Stunden-Warnstreik, zu dem die Gewerkschaft Nahrung Genuss Gaststätten aufgerufen hat. Auch mehr als 1000 Beschäftigte von Balsen wollen sich an dem Arbeitskampf beteiligen. Maike Meitsch mit Details.
3: Die Gewerkschaft NGG hat Mitarbeiterinnen und Mitarbeiter am Stammhaus in Hannover sowie an den Standorten Basinghausen und Langenhagen zum Warnstreik aufgerufen. Hintergrund ist der Tarifstreit in der norddeutschen Süßwarenindustrie. Die Gewerkschaft fordert 5,8% mehr Gehalt für die Beschäftigten und will mit dem Streik den Druck auf die Arbeitgeber erhöhen. Die Balsen-Beschäftigten beteiligen sich gemeinsam mit weiteren Streikenden aus Niedersachsen, Bremen, Hamburg und Schleswig-Holstein an einer zentralen Kundgebung in Lüneburg.
2: Die A2 bei Hannover wird an zwei Wochenenden voll gesperrt. Die Autobahn GmbH will den Abschnitt zwischen dem Dreieck Hannover West und der Anschlussstelle Bodfeld ab Ende des Monats in sogenannten Turbo-Baustellen erneuern. Gearbeitet wird jeweils rund 58 Stunden am Stück, und zwar von Freitagabend bis Montag früh. Die Sperrungen sind für den 31. Juli bis 3. August und für den 7. bis zum 10. August geplant. Betroffen sind dann auch die Anschlussstellen Langenhagen und Bodfeld Richtung Berlin. Der Verkehr wird großräumig über die A352 und die A7 umgeleitet. Die Autobahn GmbH rechnet mit deutlichen Einschränkungen, will die Strecke aber so schneller wieder freigeben.
1: Und jetzt noch mehr Kurzmeldungen für die ganze Region Hannover.
2: Ein 79-Jähriger ist mit seinem Wagen in das Schaufenster einer Eisdiele an der Pottbie gefahren. Laut Polizei hat er beim Abbiegen Gas und Bremse verwechselt. Es kam zu einer Kettenreaktion mit mehreren Fahrzeugen. Zwei Menschen wurden leicht verletzt. An der Kreuzung Arndtstraße-Weidendamm in Hannovers Nordstadt hat es gestern Nachmittag gleich zwei Unfälle mit Radfahrern gegeben. In beiden Fällen übersahen Autofahrer beim Abbiegen die Radler. Einer wurde laut Medienberichten am Bein verletzt. Der Verkehrsunfalldienst ermittelte in dem Fall. Und seit Samstag wird eine Seniorin vermisst. Die 81-Jährige wurde zuletzt an einer Einrichtung im Müdener Weg gesehen. Eine Beschreibung und ein Bild findet ihr auf unserer Webseite und in der Radio Hannover App.
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4: Euer Tag startet aktuell mit 12 Grad in der Kahlenberger Neustadt, in Wölferode und in Dolbergen. 23 Grad gibt's heute noch. Es wird also angenehm warm bei einem Mix aus Wolken und Sonnenschein. 11 Sonnenstunden sind gemeldet und Regen ist auch erstmal nicht in Sicht. Morgen am Mittwoch geht's aber regnerisch weiter. Da wird es dann auch eher ja ein bisschen durchwachsener den Rest der Woche. Morgen dann windig, wolkig, wie gesagt auch mit Regen und Höchstwerten von 19 Grad.
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4: Weiterhin kaputt ist die Ampel auf der L393 an der Kronsbergstraße in Höhe Altlatzen. Das gilt weiterhin für beide Richtungen. Seid da vorsichtig unterwegs. Und die Kuhlemannstraße ist gesperrt, und zwar wegen der Finals und des Maschseefestes, und zwar zwischen dem Kurt-Schwitters-Platz und dem Friedrichswall. Da wo es geht, gute Fahrt. Denkt dran, Hannover fährt fair und genießt diesen, ja für mich eigentlich perfekten Sommertag. Ich meine 23 Grad und Sonnenschein, das ist eigentlich das Nonplusultra, oder? Nicht zu warm, nicht zu heiß, aber richtig schön angenehm. Und das unterstreichen wir doch jetzt einfach mal. Lit Lavinia und Alvaro Soler und Adios.

0: 6.43 Uhr. Hier ist Radio Nova am Dienstagmorgen. Und euer Dachboden oder das alte Kinderzimmer könnte ab sofort wieder eine echte Schatzkammer sein, wenn ihr da noch irgendwo Diddle-Sachen versteckt habt. Denn die Diddle-Maus feiert ihr Comeback mit krassen Preissteigerungen für Originalteile aus den 90ern und 2000ern. Auf eBay Kleinanzeigen soll es da wirklich Preissteigerungen geben um 357%. Also echt eine krasse Nummer. Und neue Produkte sind auch in den Läden zu haben. Wir haben uns deswegen bei euch mal umgehört. Was hattet ihr denn damals so von der Diddle-Maus?
1: Als Kinder haben wir Diddle alles gesammelt. Blätter, Blöcke, Figuren, Radiergummis, Karten gab es, glaube ich. Alles Mögliche, ja. Ich habe jetzt selber eine Tochter und der habe ich zwei Kuscheltiere vermacht.
2: Einzelne Blockblätter erinnere ich mich dran. Das Tauschen mit den anderen Klassenkameraden, das war eigentlich am besten.
3: Wir haben da tatsächlich letzte Woche noch nachgeguckt. Diddle-Mäuse habe ich nicht mehr, aber ich habe noch die ganzen Karten und diese Sammelalbums, Blöcke und sowas.
4: Vor allem Sticker getauscht, das war immer ganz, ganz wichtig. Ja, das, ich glaube, das war so das Wichtigste an Diddle. Man hat sich dann gegenseitig Briefe geschrieben, aber niemals einen Block aufgebraucht.
5: Die waren ja in den 90ern richtig hip, egal ob Postkarte, T-Shirts, Socken, es gab ja alles von Diddle. Diddle war irgendwie überall gefühlt.
0: Ja, und wir schauen mal, wie lange der Hype diesmal anhält und wie groß er dann auch wird. Die Diddle-Maus könnte euch auf jeden Fall jetzt wieder öfter begegnen, denn die Kultmaus ist zurück in den Läden.

0: heißeste Region der Welt. Hier ist Radio Hannover um 6.51 Uhr. Ja, und das Steinhuder Meer, das ist ja eines unserer beliebtesten Ausflugs- und Touristenziele hier in der Region Hannover, das aber auch mit Klimawandel und mit anderen Belastungen zu kämpfen hat. Radio Hannover-Kollegin Anna Weiland, deswegen haben ja Land und Region jetzt einen Rettungsplan erarbeitet.
1: Ja, mit Teil 2 des Seeentwicklungsplans soll das Steinhuder Meer langfristig als Naturraum und Lebensraum erhalten werden. Wie gesagt, Teil 2. Es gab also auch schon einen ersten Teil, da ging es so um Gutachten, Studien und Daten. Ja, und in Teil 2 soll das jetzt in Maßnahmen übersetzt werden mit Kernpunkt. Die einzelnen Maßnahmen reichen nicht aus, heißt es in der Mitteilung. Es muss ein Bündel sein.
0: Und unter anderem wird in dem Papier ja dem Schlamm im Steinhuder Meer der Kampf angesagt.
1: Ja, der ist ja schon länger ein Problem. Entschlammungsmaßnahmen sind auch Teil des Plans. Seit 1980 wurden im Durchschnitt jährlich rund 30.000 bis 40.000 Kubikmeter Schlamm entnommen. Ja, und solange die Neubildung eben nicht sinkt, soll der weiter entnommen werden. Damit sich langfristig aber weniger neuer Schlamm bildet, muss vor allem weniger Phosphor in den See gelangen. Das Ziel ist höchstens 50 Mikrogramm Phosphor pro Liter Wasser. Das entspricht so 520 Kilo pro Jahr. Aktuell ist es aber fast viermal so viel. Oh. Ja, und auch da sind jetzt verschiedene Maßnahmen geplant, damit sich das ändert. Und dieser Seeentwicklungsplan Teil 2, der ist jetzt erstmal so ein Arbeitsrahmen für die kommenden Jahre. Die Maßnahmen mit Priorität, die werden jetzt vorbereitet, Zuständigkeiten geklärt, Fördermöglichkeiten geprüft, ja, und dann die Planungen konkretisiert.
0: Das Steinhuder Meer hat unter anderem mit den Folgen des Klimawandels zu kämpfen. Land und Region haben einen Rettungsplan erarbeitet, unter anderem mit Maßnahmen gegen den Schlamm. Danke, Anna, für die Infos.

0: Sie haben sich gestern als die Könige der Welt feiern lassen und auch der König selbst hat nochmal gratuliert. Gleich bei uns geht's in den Nachrichten auch nochmal um die Fußballparty in Spanien nach Charlie Puth und Beat Up Yourself.
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0: Die A2 bei Hannover wird an zwei Wochenenden voll gesperrt. Die Autobahn GmbH will den Abschnitt zwischen dem Dreieck Hannover West und der Anschlussstelle Bodfeld ab Ende des Monats in sogenannten Turbobaustellen erneuern. Weitere Infos dazu bekommt ihr um 9:30 in den Hannover News. Jetzt ist es 7 Uhr.
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2: Ich bin Katrin Müller. Die Deutsche Bahn plant ein Alkoholverbot an allen 5400 Bahnhöfen in Deutschland. Künftig soll es bundesweit untersagt sein, auf Bahnsteigen oder in Bahnhofshallen Bier, Wein, Schnaps oder anderen Alkohol zu trinken. Die flächendeckende Umsetzung soll bis Mitte Oktober abgeschlossen sein. Bahnchefin Evelyn Paller sagte der Bild, die Einhaltung des Verbots werde von den DB-Sicherheitskräften und der Bundespolizei überwacht. In dem Waldbrandgebiet in Spanien wird die Lage immer ernster. Das nordöstlich von Madrid wütende Feuer breitet sich sehr schnell aus. Auch in Frankreich kämpft die Feuerwehr im Süden des Landes und auf der Mittelmeerinsel Korsika weiter gegen mehrere Brände.
3: In Spanien mussten inzwischen rund 1200 Menschen aus 30 gefährdeten Ortschaften evakuiert werden. Vor allem der starke Wind von rund 50 Kilometern pro Stunde facht die Flammen bisher immer wieder an. Hunderte Einsatzkräfte und rund 45 Löschflugzeuge sind im Einsatz und haben bisher ein Übergreifen der Flammen auf Ortschaften verhindert. Auch in Frankreich kämpft die Feuerwehr im Hinterland von Saint-Tropez gegen einen allerdings viel kleineren Brand. 4 Häuser und 15 Autos wurden zerstört. Aus Paris, Michael Evers.
2: Knapp die Hälfte der bisher bewilligten Anträge auf die neue E-Auto-Förderung ist an Haushalte mit einem Jahreseinkommen von bis zu 45.000 Euro gegangen. Das geht aus einer Antwort der Bundesregierung auf eine Anfrage der Linken im Bundestag hervor. Die fordert dennoch Nachbesserungen bei der Förderung.
4: Ja, die soziale Staffelung bei der Förderung greift teilweise. Auch Menschen, die eher weniger verdienen, nutzen die Prämie, heißt es aus der Linksfraktion. Dennoch könnten sich viele Menschen mit geringem Einkommen trotz Prämie kein neues Elektroauto leisten. Deshalb müsse ab spätestens kommenden Jahr auch der Kauf gebrauchter E-Autos gefördert werden. Nach dem aktuellen Modell gibt es für ein neues E-Auto bis zu 6.000 Euro vom Staat dazu. Wie viel genau, richtet sich nach dem Einkommen und ob jemand Kinder hat. Jan-Henner Reitze, Nachrichtenredaktion.
2: Spaniens Fußballweltmeister sind mit einer großen Party in ihrer Heimat empfangen worden. Bei einer Parade durch die Straßen von Madrid feierten die Spieler mit ihren Fans bis tief in die Nacht. Auch der spanische König Felipe hat nochmal gratuliert. Wie es mit Argentiniens Superstar Lionel Messi weitergeht und ob er nach dem verlorenen Finale im Nationalteam bleibt, ist noch offen.
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0: 12 Grad aktuell in der Nordstadt, in Mittelfeld und in Langenhagen. Dazu ein Mix aus Wolken und Sonnenschein. Und die Sonne wärmt uns auch noch auf im Laufe des Tages. Bis zu 23 Grad sind heute drin. Wird also ein angenehmer Dienstag, der auch trocken bleiben soll. Der Rest der Woche dann eher durchwachsen. Da freuen sich dann die Blümchen, denn morgen kommt wieder Regen runter, vor allem am Nachmittag. Sonst bleibt es grau und windig bei Höchstwerten von 19 Grad.
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0: Ja, die Ampel auf der L393 macht weiterhin Probleme. Die steht an der Kronsbergstraße in Höhe Altlarzen, ist weiterhin defekt. Das betrifft natürlich beide Richtungen und es wird auch noch die nächsten Tage so bleiben. Außerdem ist noch die Kuhlemannstraße gesperrt zwischen Kurt-Schwitters-Platz und Friedrichswall, also am Maschsee entlang. Das ist natürlich wegen des Maschseefestes und wegen der Finals. Da wo es geht, gute Fahrt und denkt dran, Hannover fährt fair.
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0: Mit Marie Müller, ich wünsche euch einen schönen Dienstagmorgen. Und ja, auch ich habe gedealt auf dem Schulhof, aber jetzt nicht so, wie ihr das denkt, sondern bei meiner Dealerei, da ging es eben um Diddleblätter, die wirklich intensiv getauscht worden sind, damals so Anfang der 2000er. Jeden Tag habe ich den dicken Leitz-Ordner mitgeschleppt mit den Klarsichtfolien und den fein säuberlich einsortierten Diddleblättern. Ja, und diese Kindheitserinnerung ist jetzt eben zurück. Die Diddlemaus feiert ihr großes Comeback. Das ist gleich Thema bei uns hier auf der 100,0. Ja, und sonst gibt's natürlich einfach gute Musik. Julius and the News habe ich jetzt für euch im Gepäck.

Radio Nova um 7:09, jetzt mit einer Künstlerin, die dieses Jahr definitiv ein großes Jahr vor sich hat. Sie hat ja gerade erst ihr Album rausgebracht und eine Tour angekündigt. Im Herbst 2026 wird sie wieder auf Welttournee gehen und Anfang des Jahres 2027 ist sie dann auch bei uns in Deutschland, und zwar in München. Hier ist Olivia Rodrigo.

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1: So, kommen wir doch jetzt mal zu einer Kultfigur der 90er. Und ich bin mir sicher, viele von euch werden jetzt sagen, jo, kenne ich oder habe ich vielleicht sogar selbst gehabt und gesammelt. Hier ist Radio Hannover am Dienstagmorgen um 13 nach 7. Ja, und seit dieser Woche gibt es eben ein großes Comeback. Der Diddlemaus. Laut Varimex Unternehmensgruppe sollen ab sofort wieder Produkte wie Blöcke, Stifte oder Anhänger zu kaufen sein. Und da hast auch du, liebe Radio Hannover Kollegin Marisa Poorti, ein echtes Nostalgiegefühl, oder?
2: Ey, total. Also meine Schränke waren voll davon früher als Mädchen. Ich glaube sogar, so ein paar von den Blöcken müssten noch bei meinen Eltern zu Hause in meinem alten Kinderzimmer liegen, im Nachtschrank. Also ich habe Stifte gesammelt, ich habe Plüschfiguren gehabt, ich habe Aufkleber gehabt, aber besonders gerne habe ich Papier mit Diddle drauf gesammelt und dann haben wirklich immer nur meine engsten Freunde Briefe mit diesem kostbaren Papier bekommen.
1: Oh ja, es war einfach total das Ding. Es gab ja sogar Papier, das dann auch wirklich geduftet hat und viele haben ja in der Schule auch getauscht untereinander. Das war dann so ein bisschen das weibliche Pendant zu Pokémon.
2: Ja, und es war ja auch damals schon nicht billig. Aber wenn man sich jetzt die Preise für die alten Produkte anguckt, dann müsste ich eigentlich alles, was ich von damals noch habe, verkaufen. Also YouGov hat im Auftrag von eBay Kleinanzeigen herausgefunden, dass die Preise für Diddle-Sammelblöcke im Vergleich zu 2021 um 357% gestiegen sind. Aktuell hätten Suchanfragen um mehr als 70% zugenommen. Also ich glaube, da gibt's viele, die sich jetzt auch auf die neuen Produkte stürzen werden.
1: Ja, man muss ja auch einfach sagen, es passt momentan total in die Zeit, denn eigentlich wird ja alles gehypt, was jetzt gerade so aus den 90ern und 2000ern ist.
2: Ja, also wie zum Beispiel ja auch Pokémon-Karten oder Digitalkameras und Tamagotchis, also diese kleinen digitalen Haustiere für die Hosentasche, sind auch wieder gefragt.
1: Also wenn ihr das noch von früher kennt, dann könnte es gut sein, dass jetzt eure eigenen Kids die Diddle-Liebe für sich entdecken. Denn seit dieser Woche gibt es ein großes Comeback der Diddlemaus. Laut Varimex Unternehmensgruppe sollen ab sofort wieder neue Produkte im Umlauf sein, wie zum Beispiel Blöcke, Stifte oder auch Anhänger.

0: 19 nach 7, hier ist Radio Nova. Vielleicht liegt euer Sommerurlaub ja schon hinter euch oder er ist noch vor euch und ihr wartet sehnsüchtig darauf. Dann habe ich gute Nachrichten für euch, denn ein bisschen Urlaubsfeeling gibt's heute auch musikalisch bei uns in der Stadt. Und Massi Husen weiß wo.
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2: Latin trifft auf Indie-Pop. Die Band Las Hienas aus Rotterdam bringt mit ihrer Musik zwischen afrokubanischen Beats, Salsa und karibischer Folklore südländische Rhythmen nach Hannover.

0: Die sieben Frauen treten heute mit Support der Band Ping Pong im Kulturpalast auf. Las Hienas, heute um 19.30 Uhr, Tickets für 14 Euro im Vorverkauf, 18 Euro an der Abendkasse. Lea ist 17, eine Zeit der Umbrüche und Identitätsfindung. Das ist nicht einfach. Hinzu kommt, dass ihre Eltern vor der Scheidung stehen und die familieneigene Pension in einer strukturschwachen Kleinstadt finanziell scheitert. Halt sucht Lea bei Tante Kati, die ein Museum leitet, das durch EU-Gelder saniert wird. Anlass für weitere Spannungen. Leas Weg zu sich selbst gerät immer weiter unter Druck. Darum geht's im deutschen Drama Etwas ganz Besonderes. Heute um 20.30 Uhr im Kino am Raschplatz. Tickets für 8 Euro. Und jeden Monat gibt's im Che Heinz viel zu lachen. Steh-auf-Comedy ist die Stand-Up-Bühne für Comedians aus Norddeutschland. 8 wechselnde Künstler präsentieren die besten Gags, neue Nummern und spontane Einfälle. Steh-auf-Comedy im Che Heinz. Heute um 20 Uhr. Einlass für 12 Euro.
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0: 7.23 Uhr, hier ist eure 100,0. Ja, und so, die Zeit jetzt um kurz vor halb ist ja immer die beste hier bei uns für einfach gute Musik aus den 70ern. Aus dem Jahr 78 gleich Billy Joel mit My Life, unser Radio Hannover Classic Hit.
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0: einfach gute Musik. Und die wichtigsten Infos gibt's natürlich auch für die Straßen. Hier ist Radio Hannover, der Verkehrsservice, mit einer Meldung für die B65. Und zwar von Braunschweig Richtung Hannover. In Höhe Hannover-Anderten steht aktuell ein defektes Auto auf der Straße. Es ist 7:30.
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2: Mit Anna Weiland. Guten Morgen. Eiskekse und Marmelade. Bei den Süßwarenherstellern im Norden stehen heute die Bänder still. Grund ist ein 24-Stunden-Warnstreik, zu dem die Gewerkschaft Nahrung Genuss Gaststätten aufgerufen hat. Auch mehr als 1000 Beschäftigte von Balsen wollen sich an dem Arbeitskampf beteiligen. Maike Meitsch mit Details.
3: Die Gewerkschaft NGG hat Mitarbeiterinnen und Mitarbeiter am Stammhaus in Hannover sowie an den Standorten Basinghausen und Langenhagen zum Warnstreik aufgerufen. Hintergrund ist der Tarifstreit in der norddeutschen Süßwarenindustrie. Die Gewerkschaft fordert 5,8% mehr Gehalt für die Beschäftigten und will mit dem Streik den Druck auf die Arbeitgeber erhöhen. Die Balsen-Beschäftigten beteiligen sich gemeinsam mit weiteren Streikenden aus Niedersachsen, Bremen, Hamburg und Schleswig-Holstein an einer zentralen Kundgebung in Lüneburg.
2: Die A2 bei Hannover wird an zwei Wochenenden voll gesperrt. Die Autobahn GmbH will den Abschnitt zwischen dem Dreieck Hannover West und der Anschlussstelle Bodfeld ab Ende des Monats in sogenannten Turbo-Baustellen erneuern. Gearbeitet wird jeweils rund 58 Stunden am Stück, und zwar von Freitagabend bis Montag früh. Die Sperrungen sind für den 31. Juli bis 3. August und für den 7. bis zum 10. August geplant. Betroffen sind dann auch die Anschlussstellen Langenhagen und Bodfeld Richtung Berlin. Der Verkehr wird großräumig über die A352 und die A7 umgeleitet. Die Autobahn GmbH rechnet mit deutlichen Einschränkungen, will die Strecke aber so schneller wieder freigeben.
1: Und jetzt noch mehr Kurzmeldungen für die ganze Region Hannover.
2: Ein 79-Jähriger ist mit seinem Wagen in das Schaufenster einer Eisdiele an der Pottby gefahren. Laut Polizei hat er beim Abbiegen Gas und Bremse verwechselt. Es kam zu einer Kettenreaktion mit mehreren Fahrzeugen. Zwei Menschen wurden leicht verletzt. An der Kreuzung Arndtstraße-Weidendamm in Hannovers Nordstadt hat es gestern Nachmittag gleich zwei Unfälle mit Radfahrern gegeben. In beiden Fällen übersahen Autofahrer beim Abbiegen die Radler. Einer wurde laut Medienberichten am Bein verletzt. Der Verkehrsunfalldienst ermittelt in dem Fall. Und seit Samstag wird eine Seniorin vermisst. Die 81-Jährige wurde zuletzt an einer Einrichtung im Müdener Weg gesehen. Eine Beschreibung und ein Bild findet ihr auf unserer Webseite und in der Radio Hannover App.
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0: Perfektes Sommerferienwetter eigentlich, vor allem wenn ihr einen Ausflug plant. Heute gibt's nämlich maximal 23 Grad. Das ist angenehm warm, ohne gebrutzelt zu werden. Dazu ein Mix aus Sonne und Wolken, und trocken soll es auch bleiben. Ja, und aktuell zum Start in den Tag gibt es erstmal 12 Grad bei uns. Zum Beispiel in Fahrenheide, aber auch in der Südstadt und in Neustadt am Rübenberge. Das schöne Wetter hat aber seine Grenzen. Ab morgen wird es wieder durchwachsener. Da ist Regen vor allem am Nachmittag gemeldet. Sonst bleibt es wolkig und windig am Mittwoch bei Höchstwerten von 19 Grad.
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0: Ein Auto ist liegen geblieben auf der B65 Richtung Hannover in Höhe Hannover-Anderten. Dann ist die Ampelanlage weiter defekt auf der L393, und zwar auf der Kronsbergstraße in Höhe Altlarzen. Also da aktuell die Ampel kaputt. Das gilt für beide Richtungen und wird auch in den kommenden Tagen noch so bleiben. Und wegen des Maschseefestes und der Finals ist aktuell die Kuhlemannstraße neben dem Maschsee gesperrt. Da wo es geht, gute Fahrt.
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0: Da muss ich nicht lang quatschen. Aktuell gibt es nämlich noch keine Blitzermeldungen auf unserer Facebook-Seite Blitzer Hannover. Wenn ihr was seht, gerne Bescheid sagen. Geht auch über WhatsApp über die 0151 23 13 19 13. Danke schon mal fürs Melden und kommt gut ans Ziel mit Holly Humberstone. Ich bin Marie Müller. Moin.

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42, das ist euer Dienstagmorgen auf der 100,0. Natürlich auch mit ein paar Promi-News, denn Sporty Spice ist unter der Haube. Melanie C. hat ihren langjährigen Partner Chris Dingwall am Wochenende geheiratet, ihm das Ja-Wort gegeben. Ja, und eigentlich hat Messi ja immer gesagt, dass eine Hochzeit nichts zu ihrem Lebensplan gehört. Aber für die große Liebe hat sie ihre Meinung scheinbar geändert. Und besonders schön ist auch, ihr Brautkleid wurde von keiner geringeren als ihrer ehemaligen Spice Girls Kollegin Victoria Beckham designt und eben auch umgesetzt. Die entwarf für Messi ein elegantes, maßgeschneidertes Kleid, elfenbeinfarben mit einem tiefen Rückenausschnitt. Sah wirklich toll aus. Und für echte Spice Girls Gefühle haben auch sie gesorgt. Mel B, Emma Bunton und Gary Halliwell, die waren nämlich auch bei der Hochzeitsfeier mit dabei. Victoria Beckham selbst konnte leider nicht persönlich dabei sein. Die war nämlich gerade mit ihrem Mann bei der Fußball-WM unterwegs, aber durch ihr Kleid war sie ja dann irgendwie dann doch dabei. Wir sagen auf jeden Fall herzlichen Glückwunsch an Messi zur Hochzeit, und zwar mit Say You'll Be There.

0: 10 vor 8 am Dienstagmorgen. Hier ist Radio Hannover mitten in den Sommerferien. Und ja, man könnte sagen, das Wetter könnte aktuell besser sein in dieser Woche. Aber wenigstens werden wir nicht bei 38 Grad gegrillt. Das ist für den Familienausflug sowieso nicht so dolle. Vielleicht wollt ihr ja in den Ferien auch noch in den Freizeitpark fahren. Also Wildwasserbahn machen oder auch Tiere gucken. Deswegen haben wir für euch mal ein paar Tipps eingeholt und uns umgehört mit der Frage, welcher ist denn aus eurer Sicht der beste Freizeitpark?
1: Der Europapark, würde ich sagen. Er hat halt geile Achterbahn, da ist Silverstar, meine Lieblingsachterbahn, auch die höchste. Sonst würde ich auch Phantasialand sagen, da sind wir auch ganz oft. Ich war im Heidepark, ich war im Disneyland, ich war im Gardaland. Ich bin ein absoluter Freizeitpark-Freak.
2: Also wir überlegen, ob wir ins Rastiland fahren, einfach um auch mal wieder so einen Freizeitpark anzugucken. Das sah so aus, als wäre da für Kinder unterschiedliche Altersstufen was dabei.
3: Also ich war mal im Europapark, den fand ich auch gut. Aber sonst eigentlich immer Heidepark.
4: Die Achterbahn im Phantasialand ist toll, die Fly, wo man auf dem Bauch liegt. Das ist super. Ansonsten testen wir weiter.
5: Heidepark. Macht einfach Spaß. Achterbahn fahren. Bisschen Adrenalin ausschenken, das ist einfach geil. Also wenn man mit jüngeren Kindern unterwegs ist, ist Rastiland perfekt, weil das so der Einstieg ist, aber sonst, ja, ich war im Europark selber noch nicht, aber der Heidepark ist schon sehr, sehr gut.
0: Ja, und das wären ja auch noch längst nicht alle. Die Auswahl im Umland von Hannover ist groß, da gibt es ja noch den Ersepark in Uetze, den Serengeti-Park in Hohenhagen oder auch den Postpark bei Minden. Könnt ihr euch alles noch in den kommenden Wochen ansehen.

0: Ja, dieses Verbot soll dann ab Herbst auch unseren Hauptbahnhof Hannover betreffen, denn die Deutsche Bahn plant an allen 5400 Bahnhöfen in Deutschland ein Alkoholverbot. Mehr Infos dazu gleich bei uns in den Nachrichten, und zwar nach Herbert Grönemeyer.
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0: Das Steinhuder Meer ist ja eines der beliebtesten Ausflugsziele hier bei uns in der Region Hannover. Und das soll es auch bleiben. Deswegen gibt es jetzt einen langfristigen Plan, das Steinhuder Meer zu schützen. Und den stellen wir euch vor, um 9:30 in den Hannover News. Jetzt ist es 8 Uhr.
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2: Ich bin Katrin Müller. Die Deutsche Bahn plant ein Alkoholverbot an allen 5400 Bahnhöfen in Deutschland. Künftig soll bundesweit untersagt sein, auf Bahnsteigen oder in Bahnhofshallen Bier, Wein, Schnaps oder anderen Alkohol zu trinken. Die flächendeckende Umsetzung soll bis Mitte Oktober abgeschlossen sein.
3: Bisher gilt ein Alkoholverbot vor allem an großen deutschen Bahnhöfen wie Frankfurt, Hamburg oder Köln. Bald soll es dann überall gelten, außer in der Gastronomie am Bahnhof. Die Bahn verspricht sich davon mehr Sicherheit und weniger Streitigkeiten. Entsprechende Erfahrungen hat sie unter anderem am Hauptbahnhof Hamburg gemacht. Nachdem Alkohol dort verboten war, ging die Zahl der Auseinandersetzungen spürbar zurück. Das Sicherheitsgefühl für Reisende habe sich verbessert, hieß es, und es gab weniger zu reinigen. Tine Klimach, Nachrichtenredaktion.
2: Der neue britische Premierminister verliert keine Zeit. Kurz nach seiner Ernennung hat Andy Burnham das Kabinett neu geordnet. Er war gestern von König Charles mit der Regierungsbildung beauftragt worden. Eine der ersten offiziellen Amtshandlungen des neuen Premiers war ein Telefonat mit US-Präsident Donald Trump. Unter Burnhams Vorgänger Keir Starmer war das Verhältnis der Downing Street zum Weißen Haus abgekühlt. Fast jede zweite Bewilligung der neuen staatlichen E-Auto-Förderung geht an einkommensschwächere Haushalte. Bis zum 10. Juli entfielen fast 50% der bewilligten Anträge auf Haushalte mit einem zu versteuernden Einkommen von bis zu 45.000 Euro. Das steht in einer Antwort der Bundesregierung auf eine Anfrage der Linken. Spaniens Fußballweltmeister sind mit einer großen Party in ihrer Heimat empfangen worden. Bei einer Parade durch die Straßen von Madrid feierten die Spieler mit ihren Fans. Auch der spanische König Felipe hat nochmal gratuliert.
4: Spaniens Nationalelf hat den zweiten WM-Titel mit einer rauschenden Fiesta gefeiert. Von einem epischen Triumph sprach König Felipe und sagte, ihr habt für ganz Spanien gewonnen, mit dem Kopf und mit dem Herzen. Auch Regierungschef Pedro Sanchez lobte den Teamgeist und machte neuen Druck. Wenn Spanien 2030 die WM ausrichte, könne man nun ja den dritten Titel anstreben. Aus Barcelona, Julia Macher.
2: Wie es mit Argentiniens Superstar Lionel Messi weitergeht und ob er nach dem verlorenen Finale im Nationalteam bleibt, das ist noch offen.
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0: Bei euch in Ricklingen, in Miesburg und in Pattensen messen wir aktuell 13 Grad und 10 Grad mehr gibt's heute noch. 23 sind maximal drin bei einem Mix aus Sonne und Wolken. Und trocken soll's auch bleiben, also generell ein freundlicher Tag. Die nächsten Tage wird's dann eher grau und regnerisch bei uns. Vor allem morgen am Mittwoch kommt ab dem Nachmittag Regen runter. Außerdem wird's windig bei maximal 19 Grad.
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0: Die Ampel auf der L393 ist weiterhin kaputt. Die steht an der Kronsbergstraße in Höhe Altlarzen. Ja, und die Gefahrenmeldung gilt natürlich für beide Richtungen. Das wird in den nächsten Tagen auch erstmal noch so bleiben. Dann ist noch die Kuhlemannstraße gesperrt am Maschsee, liegt natürlich am Maschsee fest und an den Finals, die stattfinden ab morgen. Und die ist gesperrt zwischen dem Kurt-Schwitters-Platz und dem Friedrichswall. Blitzer gibt's aktuell noch nicht auf unserer Facebook-Seite Blitzer Hannover. Solltet ihr aber was sehen, gerne Bescheid sagen.
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0: Mit Marie Müller. Ich wünsche euch einen wunderschönen Dienstagmorgen und sie hier macht das auch.
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0: Morgen.
1: Schönen guten Morgen für euch. Es ist 7:07.
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0: Dienstagmorgen, 7:45. Hier ist Radio Hannover und wir bekommen zu einer der schönsten Stellen hier bei uns in der Region, das Steinhuder Meer. Das ist ja eines der beliebtesten Ausflugs- und Touristenziele hier bei uns, das aber auch mit Klimawandel und anderen Belastungen zu kämpfen hat. Radio Hannover-Kollegin Anna Weiland, deswegen haben Land und Region ja jetzt einen Rettungsplan erarbeitet.
1: Ja, mit Teil 2 des Seeentwicklungsplans soll das Steinhuder Meer langfristig als Naturraum und Lebensraum erhalten werden. Ja, wie gesagt, Teil 2 heißt, es gab auch schon einen Teil 1 und da ging es so um Gutachten, Studien und Daten. Ja, und Teil 2 soll das jetzt in Maßnahmen übersetzen. Kernpunkt, einzelne Maßnahmen reichen nicht aus, heißt es in der Mitteilung. Es muss ein Bündel sein.
0: Unter anderem wird in dem Papier ja der Schlamm angesprochen im Steinhuder Meer und dem wird jetzt der Kampf angesagt.
1: Ja, der ist ja auch schon relativ lang ein Problem. Entschlammungsmaßnahmen sind ja auch Teil des Plans. Seit 1980 wurden im Durchschnitt jährlich rund 30.000 bis 40.000 Kubikmeter Schlamm entnommen. Ui. Ja, und solange diese Neubildung eben nicht sinkt, soll er weiter entnommen werden. Und damit sich langfristig weniger neuer Schlamm bildet, muss vor allem weniger Phosphor in den See gelangen. Ja, da gibt es so unterschiedliche Möglichkeiten, wie der da reingekommen ist oder reinkommt. Zum Beispiel früher intensive Landwirtschaft und Abwasser. Möglicherweise auch Rückstände aus dem Zweiten Weltkrieg. Ja, das soll jetzt eben weniger werden. Das Ziel ist höchstens 50 Mikrogramm Phosphor pro Liter Wasser. Das entspricht so 520 Kilo pro Jahr. Aktuell ist es aber fast viermal so viel. Ja, und auch da sind jetzt eben verschiedene Maßnahmen geplant. Und dieser Seeentwicklungsplan Teil 2 ist jetzt erstmal der Arbeitsrahmen für die kommenden Jahre. Und die Maßnahmen mit Prioritäten werden jetzt eben vorbereitet, dann die Zuständigkeiten geklärt und die Fördermöglichkeiten geprüft und eben die Planungen weiter konkretisiert.
0: Also, ihr habt's gehört. Auch unser Steinhuder Meer hat unter anderem mit den Folgen des Klimawandels zu kämpfen. Land und Region haben deswegen einen Rettungsplan erarbeitet, unter anderem mit Maßnahmen gegen den Schlamm.

Ich schätze jetzt einfach mal so ein bisschen ins Blaue hinein. Wenn ihr so zwischen 30 und 45 Jahren alt seid, dann ist es sehr wahrscheinlich, dass ihr ein Tattoo habt. Liege ich da richtig? Tja, dann habe ich dank der Statistik gut geraten. Denn tatsächlich haben vor allem die Millennials hier bei uns im Land ein Tattoo. Also die, die zwischen 1981 und 1996 geboren worden sind. Das ergab jetzt eine YouGov-Umfrage und die zeigt auch, dass mittlerweile jeder Vierte bei uns in Deutschland ein Tattoo hat. Allerdings muss man auch sagen, einige bereuen das auch, knapp jeder Sechste bereut sein erstes Tattoo, finde ich aber auch nicht ungewöhnlich, wenn ich jetzt so zurückdenke. Also auch ich bin ja ein Millennial, habe jetzt kein Tattoo, weiß aber, was bei uns so die beliebtesten Sachen waren. Und da sage ich nur Arschgeweih, das würde ich jetzt auch nicht unbedingt mehr haben wollen. Generell Tattoos, aber ja, eine sehr schöne Sache. Und wie gesagt, hier bei uns in Deutschland absolut verbreitet, da gelten die alten Vorurteile meiner Meinung nach also absolut nicht mehr.

0: mittlerweile auch wach. Grüße gehen raus an all diejenigen, die gerade im Sommerferienmodus sind und deswegen mit den Kids ein bisschen länger ausschlafen konnten. Auch für euch gibt's gleich Blondie mit Call Me, unseren Radio Nova Classic Hit.
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2: Es ist 8:30.
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4: Mit Anna Weiland, guten Tag. Das Steinhuder Meer ist eins der beliebtesten Ausflugsziele in der Region und soll langfristig geschützt werden, mit Hilfe eines neuen Plans. Land und Region haben den zweiten Teil des Seeentwicklungsplans vorgelegt, mit konkreten Maßnahmen, denn einzelne Schritte reichen nach Angaben der Verantwortlichen nicht aus. Das Bündel umfasst zum Beispiel die Reduzierung von Phosphor im Wasser und Maßnahmen gegen Schlamm, wie Entnahme. Seit 1980 wurden im Durchschnitt jährlich rund 30.000 bis 40.000 Kubikmeter Schlamm entnommen. Der Plan soll in konkrete Projekte übersetzt werden. Dazu werden Prioritäten gesetzt, Zuständigkeiten geklärt und Fördermöglichkeiten geprüft. Ziel ist es, das Steinhuder Meer als Naturraum und Lebensraum zu erhalten. Niedersachsens Umweltminister Christian Meyer nennt den Entwurf eine fatale Investitionsbremse. Jüngst hatte Bundeswirtschaftsministerin Katharina Reiche einen Gesetzesentwurf vorgestellt, der Änderungen im Erneuerbare-Energien-Gesetz vorsieht. Der Entwurf beinhaltet unter anderem die Festlegung sogenannter Netzengpassgebiete. Darunter sollen Regionen fallen, in denen Windräder häufig abgeschaltet werden müssen. Besonders in Niedersachsen kommt das vor, weil sie mehr Strom produzieren, als eingespeist werden kann. In der Vergangenheit gab es dafür Vergütungen für die Betreiber. Die sollen jetzt in den Engpassgebieten wegfallen. So könnten viele Windkraftprojekte zu Investitionsruinen werden, sagt Meyer und befürchtet die Gefährdung von fast 1.300 Windkraftanlagen allein in Niedersachsen.
3: Und jetzt noch mehr Kurzmeldungen für die ganze Region Hannover.
4: Das Oberlandesgericht Celle hat entschieden, dass die Stadt Wunstorf die Kosten eines Gerichtsverfahrens übernehmen muss. Hintergrund ist der Streit um die Vergabe der Planungsleistungen für die Innenstadtsanierung. Ein Berliner Planungsbüro hatte gegen die Auftragsvergabe geklagt. Wie die Wunstorfer Auepost berichtet, gab es Fehler im Vergabeverfahren. Die Stadt setzte das Verfahren deshalb zurück und muss nun die entstandenen Kosten übernehmen. Und seit Samstag wird eine Seniorin vermisst. Die 81-Jährige wurde zuletzt an einer Einrichtung im Müdener Weg gesehen. Eine Beschreibung und ein Bild findet ihr auf unserer Webseite und in der Radio Hannover App.
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2: Da gibt's heute einen Mix aus Wolken und Sonnenschein. 11 Sonnenstunden sind drin und Höchstwerte von bis zu 23 Grad. Da kann man nicht meckern. Aktuell gibt es 14. Und zwar messen wir die am Pferdeturm, aber auch in Isernhagen-Süd und in Basinghausen. Die nächsten Tage bei uns dann eher durchwachsener. Da könnt ihr dann also irgendwelche Innenaktivitäten planen in den Sommerferien, denn morgen kommt Regen runter, vor allem am Nachmittag. Sonst bleibt es grau und windig bei maximal 19 Grad.
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2: B3 Richtung Celle zwischen Schillerslage und Oze wird gebaut. Deswegen ist nur ein Fahrstreifen frei. Die Tagesbaustelle befindet sich aktuell auf dem linken Fahrstreifen. Dann B443 Richtung Sehende zwischen Kolding und Laatzen-Erich-Panitz-Straße. Da liegen Spanngurte aktuell auf der Fahrbahn. Dann die Ampelanlage auf der L393. Die ist immer noch defekt auf der Kronsbergstraße und zwar in Höhe Altlaatzen. Die Gefahr gilt natürlich in beiden Richtungen und wird wahrscheinlich auch noch die nächsten Tage andauern. Und dann ist die Kuhlemannstraße am Maschsee gesperrt, natürlich wegen der Vorbereitung für das Maschseefest und für die Finals. Da wo es geht, gute Fahrt.
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2: Noch keine Blitzer auf unserer Facebook-Seite Blitzer Hannover. Wir können also gleich weitermachen mit Ed Sheeran. Ich bin Marie Müller. Schönen Dienstag. Ja.

Hannover um 20 vor 9 mit einer kleinen Erinnerung daran, wie schade es eigentlich ist, dass heute gar nicht mehr so viel Wert auf Musikvideos gelegt wird. Denn dieser Song hier hat für mich eines der geilsten Musikvideos aller Zeiten. Ich meine, da muss man doch jetzt nur die ersten Takte hören und hat schon vor Augen diesen coolen Comic-Stil aus Take On Me von Aha. Legendär, also wenn ihr jetzt die Möglichkeit habt und nicht gerade im Auto sitzt, macht doch einfach mal die Augen zu und führt euch das Ganze nochmal vor Augen. Wie gesagt, hier jetzt Aha für euch auf der 100,0.

0: gerade wieder festgestellt, dass das ein Song ist, den ich so gerne mitsinge, aber grundsätzlich nicht die Töne treffe. Aber macht ja nichts. Einen schönen guten Morgen euch. Hier ist Radio Hannover um 8.43 Uhr. Und euer Dachboden oder auch das alte Kinderzimmer könnte jetzt tatsächlich wieder eine echte Schatzkiste sein, wenn sich da noch irgendwo Diddl-Sachen verstecken. Denn die Diddl-Maus feiert ihr Comeback mit krassen Preissteigerungen für Originalteile aus den 90ern und den 2000ern und mit neuen Produkten in den Läden. Und wir haben uns bei euch mal umgehört. Was hattet ihr denn damals so von der kultigen Diddl-Maus?
1: Als Kinder haben wir Diddl alles gesammelt. Blätter, Blöcke, Figuren, Radiergummis, Karten gab's, glaube ich. Alles Mögliche, ja. Ich habe jetzt selber eine Tochter und der habe ich zwei Kuscheltiere vermacht.
2: Einzelne Blockblätter, erinnere ich mich dran. Das Tauschen mit den anderen Klassenkameraden, das war eigentlich am besten.
3: Wir haben da tatsächlich letzte Woche noch nachgeguckt. Diddl-Mäuse habe ich nicht mehr, aber ich habe noch die ganzen Karten und diese Sammelalbums, Blöcke und sowas.
4: Vor allem Sticker getauscht, das war immer ganz, ganz wichtig. Ja, das, ich glaube, das war so das Wichtigste an Diddl. Man hat sich dann gegenseitig Briefe geschrieben, aber niemals einen Block aufgebraucht.
5: Die waren ja in den 90ern richtig hip, egal ob Postkarte, T-Shirts, Socken, es gab ja alles von Diddl. Diddl war irgendwie überall gefühlt.
0: Ja, und jetzt ist sie eben wieder zurück. Zurück in den Läden ab dieser Woche. Reden wir gleich ausführlich drüber nach neuer Musik von Rabo.
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Was eine Energie. Wide Eyed Wonder, neu hier bei Radio Hannover. Und von neuer Musik kommen wir jetzt zurück zu echtem Kult, und zwar zu einer Kultfigur der 90er, die ihr bestimmt kennt, und vielleicht habt ihr sie ja selbst auch gesammelt oder noch bei euch auf dem Schrank stehen. Es geht um die Diddlemaus, die feiert diese Woche ihr großes Comeback, denn laut der Varimex Unternehmensgruppe sollen ab sofort wieder Produkte wie zum Beispiel Blöcke, Stifte oder Anhänger im Laden zur Habensgruppe sollen ab sofort wieder Produkte wie zum Beispiel Blöcke, Stifte oder Anhänger im Laden zu haben sein. Und das hat auch

0: kostbaren Papier bekommen.
1: Ja, das war einfach ein super Ding damals. Es gab ja sogar Papier, das auch geduftet hat und viele haben das ja auch in der Schule getauscht. Also ich hatte da auch meinen großen Ordner wirklich dabei mit den ganzen Diddle-Blättern. Das war so ein bisschen das weibliche Pendant damals zu Pokémon.
0: Ja, und es war ja auch damals schon nicht billig. Aber wenn man sich jetzt die Preise für die alten Produkte anguckt, dann müsste ich eigentlich alles, was ich von damals noch habe, verkaufen. Also YouGov hat im Auftrag von eBay Kleinanzeigen herausgefunden, dass die Preise für Diddle-Sammelblöcke im Vergleich zu 2021 um 357% gestiegen sind. Aktuell hätten Suchanfragen um mehr als 70% zugenommen. Also ich glaube, da gibt es viele, die sich jetzt auch auf die neuen Produkte stürzen werden.
1: Es passt ja auch einfach alles sehr gut in die Zeit. Ich meine, gerade haben wir sowieso einen großen Hype um die 90er und um die 2000er, wo eben Retro-Sachen einfach richtig in sind.
0: Ja, also wie zum Beispiel ja auch Pokémon-Karten oder Digitalkameras und Tamagotchis, also diese kleinen digitalen Haustiere für die Hosentasche, sind auch wieder gefragt.
1: Also wenn ihr das noch von früher kennt, könnte es sein, dass jetzt auch eure Kids die Diddle-Liebe wieder für sich entdecken. Seit dieser Woche gibt es nämlich ein Comeback der Diddle-Maus. Laut Varimex Unternehmensgruppe sollen ab sofort wieder auch neue Produkte wie Blöcke, Stifte oder Anhänger zu haben sein.

0: eigentlich immer sein darf. Sonnig, ein paar Wolken und maximal 23 Grad. Richtig angenehm. Genießen wir natürlich und kommen trotzdem gleich ins Schwitzen mit einem Mega-Sommerhit von 1992. Sweat von Inner Circle.
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0: Bei den Süßwarenherstellern im Norden stehen heute die Bänder still. Grund ist ein 24-Stunden-Warnstreik, zu dem die Gewerkschaft Nahrung Genuss Gaststätten aufgerufen hat. Auch Beschäftigte von Balsen wollen sich beteiligen. Das ist eines unserer Themen um halb in den Hannover News. Jetzt ist es 9 Uhr.
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2: Ich bin Katrin Müller. Die Deutsche Bahn plant ein Alkoholverbot an allen 5400 Bahnhöfen in Deutschland. Künftig soll es bundesweit untersagt sein, auf Bahnsteigen oder in Bahnhofshallen Bier, Wein, Schnaps oder anderen Alkohol zu trinken. Die flächendeckende Umsetzung soll bis Mitte Oktober abgeschlossen sein. Bahnchefin Evelyn Paller sagte der Bild, die Einhaltung des Verbots werde von den DB-Sicherheitskräften und der Bundespolizei überwacht. In dem Waldbrandgebiet in Spanien wird die Lage immer ernster. Das nordöstlich von Madrid wütende Feuer breitet sich sehr schnell aus. Auch in Frankreich kämpft die Feuerwehr im Süden des Landes und auf der Mittelmeerinsel Korsika weiter gegen mehrere Brände.
3: In Spanien mussten inzwischen rund 1200 Menschen aus 30 gefährdeten Ortschaften evakuiert werden. Vor allem der starke Wind von rund 50 Kilometern pro Stunde facht die Flammen bisher immer wieder an. Hunderte Einsatzkräfte und rund 45 Löschflugzeuge sind im Einsatz und haben bisher ein Übergreifen der Flammen auf Ortschaften verhindert. Auch in Frankreich kämpft die Feuerwehr im Hinterland von Saint-Tropez gegen einen allerdings viel kleineren Brand. 4 Häuser und 15 Autos wurden zerstört. Aus Paris, Michael Evers.
2: Knapp die Hälfte der bisher bewilligten Anträge auf die neue E-Auto-Förderung ist an Haushalte mit einem Jahreseinkommen von bis zu 45.000 Euro gegangen. Das geht aus einer Antwort der Bundesregierung auf eine Anfrage der Linken im Bundestag hervor. Die fordert dennoch Nachbesserungen bei der Förderung.
4: Ja, die soziale Staffelung bei der Förderung greift teilweise. Auch Menschen, die eher weniger verdienen, nutzen die Prämie, heißt es aus der Linksfraktion. Dennoch könnten sich viele Menschen mit geringem Einkommen trotz Prämie kein neues Elektroauto leisten. Deshalb müsse ab spätestens kommenden Jahr auch der Kauf gebrauchter E-Autos gefördert werden. Nach dem aktuellen Modell gibt es für ein neues E-Auto bis zu 6.000 Euro vom Staat dazu. Wie viel genau, richtet sich nach dem Einkommen und ob jemand Kinder hat. Jan-Henner Reitze, Nachrichtenredaktion.
2: Spaniens Fußballweltmeister sind mit einer großen Party in ihrer Heimat empfangen worden. Bei einer Parade durch die Straßen von Madrid feierten die Spieler mit ihren Fans bis tief in die Nacht. Auch der spanische König Felipe hat nochmal gratuliert. Wie es mit Argentiniens Superstar Lionel Messi weitergeht und ob er nach dem verlorenen Finale im Nationalteam bleibt, ist noch offen.
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0: 15 Grad aktuell in Bornum, in Anderten und in Seelze. 23 Grad bekommen wir noch im Laufe des Tages. Die Sonne wärmt uns also auf. Gibt's im Mix mit ein paar Wolken. Und 12 Sonnenstunden sind heute maximal drin. Das können die Sonnenanbeter unter euch dann auch nochmal genießen. Heute brauchen wir sie also noch, die Sonnenbrille. Morgen dann nicht mehr. Dann ist eher die Regenjacke, ja, die dabei sein muss. Da wird es nämlich ab dem Nachmittag Regen geben. Sonst bleibt es grau und windig bei maximal 19 Grad.
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0: Eine Tagesbaustelle auf der B3 Richtung Celle, und zwar zwischen Schillerslage und Oze. Da ist aktuell nur ein Fahrstreifen frei. Dann die L393, die Kronsbergstraße in Höhe Altlarzen. Da ist die Ampel immer noch defekt, gilt natürlich für beide Richtungen. Und das wird auch die nächsten Tage noch so bleiben. Dann ist die Kuhlemannstraße am Maschsee aktuell noch gesperrt. Liegt natürlich an den Vorbereitungen für das Maschseefest und für die Finals. Und Blitzer sind noch reingekommen über unsere Facebook-Seite Blitzer Hannover. Da ist einmal einer aufgestellt worden in der Salzstraße, wenn ihr Richtung Marienstraße unterwegs seid. Beim Nah und Gut in der 30er-Zone und es blitzt auch noch an der B6 Richtung Göttinger Straße in der 50er-Zone. Das haben uns Jule und Fahad gemeldet. Vielen Dank dafür und ihr könnt euch auch gerne melden über Facebook oder auch über WhatsApp. Die Nummer dafür ist die 0151 23 13 19 13. Guten

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0: Damit grooven wir uns gemeinsam ein für den Vormittag. Hier ist Radio Hannover um 9:30.
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2: Mit Anna Weiland, guten Tag. Die Bänder stehen still bei den Süßwarenherstellern im Norden. Die Gewerkschaft Nahrung Genuss Gaststätten hat zu einem 24-Stunden-Warnstreik aufgerufen. Auch mehr als 1000 Beschäftigte von Balsen wollen sich an dem Arbeitskampf beteiligen. Maike Meitsch mit Details.
3: Die Gewerkschaft NGG hat Mitarbeiterinnen und Mitarbeiter am Stammhaus in Hannover sowie an den Standorten Basinghausen und Langenhagen zum Warnstreik aufgerufen. Hintergrund ist der Tarifstreit in der norddeutschen Süßwarenindustrie. Die Gewerkschaft fordert 5,8% mehr Gehalt für die Beschäftigten und will mit dem Streik den Druck auf die Arbeitgeber erhöhen. Die Balsen-Beschäftigten beteiligen sich gemeinsam mit weiteren Streikenden aus Niedersachsen, Bremen, Hamburg und Schleswig-Holstein an einer zentralen Kundgebung in Lüneburg.
2: Die A2 bei Hannover wird an zwei Wochenenden voll gesperrt. Die Autobahn GmbH will den Abschnitt zwischen dem Dreieck Hannover West und der Anschlussstelle Bodfeld ab Ende des Monats in sogenannten Turbo-Baustellen erneuern. Gearbeitet wird jeweils rund 58 Stunden am Stück, und zwar von Freitagabend bis Montag früh. Die Sperrungen sind für den 31. Juli bis 3. August und für den 7. bis zum 10. August geplant. Betroffen sind dann auch die Anschlussstellen Langenhagen und Bodfeld Richtung Berlin. Der Verkehr wird großräumig über die A352 und die A7 umgeleitet. Die Autobahn GmbH rechnet mit deutlichen Einschränkungen, will die Strecke aber so schneller wieder freigeben.
1: Und jetzt noch mehr Kurzmeldungen für die ganze Region Hannover.
2: An der Kreuzung Arndtstraße-Weidendamm in Hannovers Nordstadt hat es gestern Nachmittag gleich zwei Unfälle mit Radfahrern gegeben. In beiden Fällen übersahen Autofahrer beim Abbiegen die Radler. Einer wurde laut Medienberichten am Bein verletzt. Der Verkehrsunfalldienst ermittelt in dem Fall. Die Zahl der Stalking-Fälle in Niedersachsen ist laut Landeskriminalamt im vergangenen Jahr leicht gesunken. Gleichzeitig warnen die Ermittler vor einer zunehmenden digitalen Nachstellung mit Spionage-Apps, Trackern und manipulierten Inhalten. Betroffene sollten Beweise sichern und sich frühzeitig Hilfe holen, so das LKA.
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0: Da gibt es aktuell 16 Grad in Hainholz, in Düren und in Springe. Und später ist da definitiv wieder T-Shirt-Wetter angesagt mit bis zu 23 Grad. Dazu gibt es Sonnenschein im Mix mit ein paar Wolken. 11 Sonnenstunden sind heute drin. Das sieht morgen am Mittwoch nicht so aus. Da ist wieder Regen gemeldet, kommt vor allem am Nachmittag runter. Sonst bleibt es wolkig und windig bei bis zu 19 Grad.
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0: Es wird gebaut auf der B3 Richtung Celle, und zwar zwischen Schillerslage und Oze. Da ist nur ein Fahrstreifen frei. Die Schutzplanken werden erneuert. Dann ist die Ampel weiterhin außer Betrieb auf der L393 auf der Kronsbergstraße in Höhe Altlarzen. Das gilt für beide Richtungen und ja, das wird auch noch die nächsten Tage dauern. Außerdem ist die Kuhlemannstraße gesperrt am Maschsee zwischen dem Kurt-Schwitters-Platz und dem Friedrichswall. Das gilt auch für beide Richtungen und ist natürlich wegen des Maschseefestes und wegen den Finals. Da laufen aktuell die Vorbereitungen. Geblitzt wird auch bei uns in der Region. Da gibt's einen Blitzer in der Seilstraße, wenn ihr Richtung Marienstraße fahrt, beim Nah und Gut in der 30er-Zone. Dann wird noch geblitzt an der B6, und zwar Richtung Göttinger Straße in der 50er-Zone. Und auch der Blitzeranhänger in der Walderseestraße ist immer noch aktiv. Haben Jule und Fahrrad gemeldet. Vielen Dank dafür. Macht's gerne auch so. Einfach Bescheid sagen über unsere Facebook-Seite Blitze Hannover. Ich bin Marie Müller. Gute Fahrt euch.

0: Viertel vor zehn. Hier ist Radio Hannover am Dienstag. Gleich mit einem absoluten Schulsommerhit. Ja, Hit zumindest für mich, kannten da damals im Jahr 2003 wirklich jeder in der Schule. Und kam damals aus Düsseldorf. Und zwar Hip Teens Don't Wear Blue Jeans. Gleich für euch hier auf der 100,0 nach den Feierabendtipps von Massi Husen.
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2: Auf zum Innenstadtlauf. Beim Kraft-Tuesday kann jeder kostenlos mitlaufen. Eine Stunde lang. Initiiert wird die Aktion von der Gruppe Kraft, die in ganz Deutschland gemeinsames Intervalllaufen anbietet. Jeder kann dazukommen. Beim Lauftreff ist jedes Niveau willkommen. Im Anschluss dazu gibt es kalte Drinks. Los geht es heute um 19 Uhr am Holzmarkt. Mitlaufen kostenlos. Seit 12 Jahren lebt Lillian Steiner in Paris. Dort hat sie sich als Psychotherapeutin einen guten Ruf erarbeitet, doch dann stirbt ihre Patientin Paula. Laut Polizei war es Suizid, aber Lillian zweifelt an der offiziellen Version und ermittelt selbst. Mit Hilfe ihrer eigenen Hypnose taucht sie selbst in die Welt der ehemaligen Patientin ein. Was wusste sie wirklich über diese Frau?
3: Wolltest du deine Patientin ausnocken?
4: Das hat irgendeiner geändert. Hat er mir die Rezepte abgeholt. Ich habe bei ihm einige kompromittierende Dinge gefunden.
3: Hast du seinen Müll durchwühlt?
4: Ja, das ist doch mein Beruf.
2: Paris Murder Mystery ist der neue Comedy-Thriller mit Jodie Foster in der Hauptrolle. Heute um 20.15 Uhr im Apollo-Kino. Paris Murder Mystery, Eintritt für 11 Euro. Und alle Filmexperten aufgepasst, das Filmquiz im Astor geht in die nächste Runde. In Teams von 3 bis 6 Personen stellt ihr euch den Filmfragen des Moderators. Die Gewinner sind nicht nur ausgewiesene Nerds, sondern kriegen auch Preise. Das Filmquiz im Astor, heute um 18.30 Uhr. Teilnahme für 12 Euro pro Person.
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0: Euer Dienstag um kurz vor 10 hier bei Radio Nova, gleich auch mit neueren Country Sounds von Shibuzi.
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0: Das Steinhuder Meer ist ja eines der beliebtesten Ausflugsziele hier bei uns in der Region Hannover. Und das soll auch langfristig so bleiben. Deswegen wird es jetzt besonders geschützt, mit Hilfe eines neuen Plans. Und den stellen wir euch vor, um halb in den Hannover News. Jetzt ist es 10 Uhr.
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2: Ich bin Katrin Müller. Nach dem Rücktritt von Unionsfraktionschef Jens Spahn läuft die Debatte um die in Deutschland verbotene Leihmutterschaft weiter. Grünen-Fraktionschefin Britta Hasselmann fordert eine neue Auseinandersetzung mit dem Thema. Bildungsministerin Karin Prien zeigt Verständnis für betroffene Paare.
3: Auch die Menschen in Deutschland sind bei dem Thema gespalten. In einer INSA-Umfrage halten 39% das Verbot der Leihmutterschaft für richtig, 41% für falsch. Grünen-Fraktionschefin Hasselmann verweist auf die Empfehlungen einer früheren Regierungskommission. Diese hatte vorgeschlagen, Leihmutterschaft in bestimmten Fällen zuzulassen, zugleich aber vor Missbrauch gewarnt. CDU-Vizechefin Prien kann nach eigenen Worten nachvollziehen, dass betroffene Paare Möglichkeiten im Ausland nutzen, rechnet aber nicht mit einer Kursänderung ihrer Partei. Thomas Pleskin, Nachrichtenredaktion.
2: Während die Militärschläge der USA im Iran seit inzwischen 10 Nächten in Folge andauern, gibt es laut US-Medien neue Bemühungen um eine Waffenruhe. Katar, Ägypten, Pakistan und weitere Vermittler haben den Kriegsparteien demnach eine 10-tägige Feuerpause vorgeschlagen.
4: Die US-Regierung prüft den Vorschlag, gleichzeitig geht die Gewalt weiter. Das US-Militär meldete neue Angriffe auf militärische Ziele im Iran. Außerdem wurde erneut ein Tanker in der Straße von Hormuz attackiert. Trotz der Vermittlungsbemühungen bleibt unklar, ob beide Seiten überhaupt zu einer neuen Waffenruhe bereit sind. Das US-Militär will mit den Angriffen Irans Attacken auf Handelsschiffe in der Straße von Hormuz unterbinden. Die Meerenge ist für den globalen Energiehandel enorm wichtig. David Riemer, Nachrichtenredaktion.
2: Die Deutsche Bahn plant ein Alkoholverbot an allen 5.400 Bahnhöfen in Deutschland. Künftig soll bundesweit untersagt sein, auf Bahnsteigen oder in Bahnhofshallen Bier, Wein, Schnaps oder anderen Alkohol zu trinken. Die flächendeckende Umsetzung soll bis Mitte Oktober abgeschlossen sein. Der neue britische Premierminister verliert keine Zeit. Kurz nach seiner Ernennung hat Andy Burnham das Kabinett neu geordnet. Er war gestern von König Charles mit der Regierungsbildung beauftragt worden. Eine der ersten offiziellen Amtshandlungen des neuen Premiers war ein Telefonat mit US-Präsident Donald Trump. Unter Burnhams Vorgänger Keir Starmer war das Verhältnis der Downing Street zum Weißen Haus abgekühlt. Auf Truth Social versicherte Trump dann, das Gespräch mit Burnham sei sehr gut verlaufen.
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0: Richtig angenehmer Tag heute, der sich gut aushalten lässt. Aktuell bei 17 Grad auf der Bult, in Herrenhausen und in Naatzen bei einem Mix aus Sonne und Wolken. So geht's auch weiter, später bei Höchstwerten von 23 Grad. Morgen am Mittwoch kommt dann wieder etwas Regen runter, vor allem ab dem Nachmittag. Sonst bleibt es grau und windig bei maximal 19 Grad.
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0: Die Schutzplanken werden schick gemacht auf der B3 Richtung Celle und zwar zwischen Schillerslage und Ozen. Deswegen ist aktuell nur ein Fahrstreifen frei. Dann ist eine Ampel defekt auf der L393 der Kronsbergstraße in Höhe Altlarzen. Das gilt für beide Richtungen und wird wahrscheinlich auch noch die nächsten Tage dauern. Und die Kuhlemannstraße ist dicht am Maschsee zwischen dem Kurt-Schwitters-Platz und dem Friedrichswall. Ist natürlich wegen der Vorbereitung für das Maschseefest und die Finals. Dann wird geblitzt bei uns in der Region Hannover. Einmal in der Saalstraße, wenn ihr Richtung Marienstraße fahrt. Beim Nah und Gut in der 30er-Zone. Dann blitzt es an der B6, wenn ihr Richtung Göttinger Straße unterwegs seid. Da sind 50 km/h erlaubt. Und auch der Blitzeranhänger in der Walderseestraße ist immer noch aktiv. Da wo es geht, gute Fahrt. Und denkt dran, Hannover fährt fair.
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0: Mit Marie Müller einen schönen Dienstag wünsche ich euch. Wenn ihr gerade für die Arbeit unterwegs seid, dann natürlich heute gutes Gelingen. Vielleicht seid ihr aber auch noch mitten im Sommerferienmodus. Dann haben wir gleich ein paar Tipps für euch, wie ihr zum Beispiel noch die nächsten Tage mit euren Kids nutzen könnt. Wir stellen euch nämlich die besten Freizeitparktipps vor.

0: Viertel nach zehn, hier ist Radio Nova an diesem Dienstag mitten in den Sommerferien. Und ja, man kann sagen, das Wetter könnte diese Woche besser sein. Aber ganz ehrlich, einen Ausflug machen bei 38 Grad, wo man so richtig in der Sonne gebrutzelt wird, das ist auch nicht so doll. Deswegen eigentlich ganz gutes Ausflugswetter, zum Beispiel auch, wenn ihr wieder in den Freizeitpark wollt, vielleicht mit eurer Familie. Also Wildwasserachterbahn fahren oder auch Tiere angucken. Wir haben euch gefragt, welcher ist aus eurer Sicht der beste Freizeitpark?
1: Der Europapark, würde ich sagen. Er hat halt geile Achterbahnen. Da ist Silverstar, meine Lieblingsachterbahn, auch die höchste. Sonst würde ich auch Phantasialand sagen. Da sind wir auch ganz oft. Ich war im Heidepark, ich war im Disneyland, ich war im Gardaland. Ich bin ein absoluter Freizeitpark-Freak.
2: Also wir überlegen, ob wir ins Rastiland fahren, einfach um auch mal wieder so einen Freizeitpark anzugucken. Das sah so aus, als wäre da für Kinder unterschiedliche Altersstufen was dabei.
3: Also ich war mal im Europapark, den fand ich auch gut. Aber sonst eigentlich immer Heidepark.
4: Die Achterbahn im Phantasialand ist toll, die Fly, wo man auf dem Bauch liegt. Das ist super. Ansonsten testen wir weiter.
5: Heidepark. Macht einfach Spaß. Achterbahn fahren. Bisschen Adrenalin ausschenken, das ist einfach geil. Also wenn man mit jüngeren Kindern unterwegs ist, ist Rastiland perfekt, weil das so der Einstieg ist, aber sonst, ja, ich war im Europark selber noch nicht, aber der Heidepark ist schon sehr, sehr gut.
0: Und hier bei uns im Umland von Hannover gibt's ja auch noch einiges zu entdecken oder zum Wiederentdecken. Zum Beispiel den Ersepark in Uetze, den Serengeti-Park in Hodenhagen oder auch den Potzpark bei Minden. Könnt ihr alles ausprobieren noch diese Sommerferien, wenn ihr wollt.
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2: Es ist halb elf.
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2: Mit Anna Weiland, guten Tag. Das Steinhuder Meer ist eines der beliebtesten Ausflugsziele in der Region und soll langfristig geschützt werden, mit Hilfe eines neuen Plans. Land und Region haben den zweiten Teil des Seeentwicklungsplans vorgelegt, mit konkreten Maßnahmen, denn einzelne Schritte reichen nach Angaben der Verantwortlichen nicht aus. Das Bündel umfasst zum Beispiel die Reduzierung von Phosphor im Wasser und Maßnahmen gegen Schlamm, wie Entnahme. Seit 1980 wurden im Durchschnitt jährlich rund 30.000 bis 40.000 Kubikmeter Schlamm entnommen. Der Plan soll in konkrete Projekte übersetzt werden. Dazu werden Prioritäten gesetzt, Zuständigkeiten geklärt und Fördermöglichkeiten geprüft. Ziel ist es, das Steinhuder Meer als Naturraum und Lebensraum zu erhalten. Niedersachsens Umweltminister Christian Meyer nennt den Entwurf eine fatale Investitionsbremse. Jüngst hatte Bundeswirtschaftsministerin Katharina Reiche einen Gesetzesentwurf vorgestellt, der Änderungen im Erneuerbare-Energien-Gesetz vorsieht. Der Entwurf beinhaltet unter anderem die Festlegung sogenannter Netzengpassgebiete. Darunter sollen Regionen fallen, in denen Windräder häufig abgeschaltet werden müssen. Besonders in Niedersachsen kommt das vor, weil sie mehr Strom produzieren, als eingespeist werden kann. In der Vergangenheit gab es dafür Vergütungen für die Betreiber. Die sollen jetzt in den Engpassgebieten wegfallen. So könnten viele Windkraftprojekte zu Investitionsruinen werden, sagt Meyer und befürchtet die Gefährdung von fast 1.300 Windkraftanlagen allein in Niedersachsen.
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2: Das Oberlandesgericht Celle hat entschieden, dass die Stadt Wunstorf die Kosten eines Gerichtsverfahrens übernehmen muss. Hintergrund ist der Streit um die Vergabe der Planungsleistungen für die Innenstadtsanierung. Ein Berliner Planungsbüro hatte gegen die Auftragsvergabe geklagt. Wie die Wunstorfer Auepost berichtet, gab es Fehler im Vergabeverfahren. Die Stadt setzte das Verfahren deshalb zurück und muss nun die entstandenen Kosten übernehmen. Und seit Samstag wird eine Seniorin vermisst. Die 81-Jährige wurde zuletzt an einer Einrichtung im Müdener Weg gesehen. Eine Beschreibung und ein Bild findet ihr auf unserer Webseite und in der Radio Hannover App.
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4: Klar, manchmal muss es das Auto sein, aber eigentlich ist heute bestes Fahrradfahrwetter bei uns in der Region. Trocken und angenehm, was die Temperaturen angeht, mit 18 Grad in Leinhausen, in Kirchrode und Garbsen. 23 Grad sind dann später noch drin und bis zu 12 Sonnenstunden bekommen wir auch. Morgen am Mittwoch ist das gute Wetter dann allerdings wieder durch. Es wird grau bei uns und windig und ab dem Nachmittag ist dann auch Regen gemeldet. Dazu Höchstwerte am Mittwoch von bis zu 19 Grad.
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4: Es wird gebaut auf der B3 Richtung Celle zwischen Schillerslage und Oze. Da ist aktuell nur ein Fahrstreifen frei. Dann ist die Ampel weiterhin defekt auf der L393 auf der Kronsbergstraße in Höhe Altlarzen. Das soll dann auch noch in den nächsten Tagen gelten. Und die Kuhlemannstraße am Maschsee ist aktuell gesperrt. Dann wird geblitzt. Einmal auf der Salzstraße, wenn ihr Richtung Marienstraße fahrt, beim Nah und Gut in der 30er-Zone. Und ein weiterer Blitzer steht dann noch an der B6 Richtung Göttinger Straße in der 50er-Zone. Das haben Jule und Fahad gemeldet. Vielen Dank dafür. Oh, und ich sehe gerade, der Blitzeranhänger an der Walderseestraße, der ist auch noch aktiv und zwar in beiden Richtungen. Den will ich natürlich nicht unterschlagen. Also, gute Fahrt. Wenn ihr auch noch einen Blitzer seht, gerne Bescheid sagen über unsere Facebook-Seite Blitzer Hannover. Ich bin Marie Müller. Schönen Dienstag.

0: Das ist kein ganz normaler Dienstag. Das ist ein Dienstag mit einfach guter und neuer Musik hier auf der 100,0. Und neu ist wirklich allumfassend in diesem Fall. Es ist nämlich ein Newcomer aus Großbritannien. Er hat sein Debütalbum rausgebracht und das ist die erste Single daraus. Hier ist ADMT.
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0: Im Fall der tödlichen Schüsse in Stade gibt es neue Details zum mutmaßlichen Täter. Gegen den 45-Jährigen liegt ein offener Haftbefehl in der Türkei vor. Einzelheiten dazu und mehr Nachrichten für euch in den Hannover News um 11:30. Jetzt ist es kurz nach 11.
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2: Ich bin Katrin Müller. Die Zahl der registrierten Fälle von sexuellem Kindesmissbrauch in Deutschland steigt weiter an. Das zeigt das neue Bundeslagebild des Bundeskriminalamts. Im vergangenen Jahr registrierte die Polizei mehr als 17.100 Fälle. Das sind rund 770 mehr als im Vorjahr und etwa 1.600 mehr als noch vor 5 Jahren.
3: Es sind erschreckende Zahlen und die Opfer waren vor allem Mädchen. Sie waren häufiger betroffen als Jungen und in mehr als der Hälfte aller Fälle kannten sich Opfer und Täter. Also sexuelle Gewalt gegen Kinder findet vor allem im familiären und persönlichen Umfeld statt. Wichtig auch, in der Statistik sind die Fälle erfasst, die der Polizei bekannt sind. Die Dunkelziffer, sagen die Behörden, die sei viel höher. Claudia Wächter, Nachrichtenredaktion.
2: Die Bundesregierung hat verschiedene Reformen angekündigt. Die Wirtschaft beklagt aber nach wie vor zu hohe Lohnnebenkosten. Handwerkspräsident Jörg Dittrich spricht sich dafür aus, dass auch zu diesem Thema eine Kommission Reformideen ausarbeitet. Nach dem Vorbild der Rentenkommission.
4: Beiträge zur Kranken-, Renten-, Arbeitslosen- und Pflegeversicherung müssen runter, denn sie sind aus Sicht von Handwerkspräsident Dittrich ein Nachteil für alle, die arbeiten, weil sie sich weniger leisten können, und genauso für Arbeitgeber, weil sie Teil der Personalkosten sind. Hier anzusetzen, sieht er als Möglichkeit für den von der Regierung versprochenen großen Wurf. Die geplante Steuerreform reiche dafür nicht aus. Weil eine Kommission einzusetzen schon bei der Rente geklappt habe, sieht Dittrich darin den richtigen Ansatzpunkt. Jan-Henner Reitze, Nachrichtenredaktion.
2: Nach dem Rücktritt von Unionsfraktionschef Jens Spahn geht die Suche nach einem Nachfolger weiter und auch die Debatte um das Thema Leihmutterschaft. Bundesbildungsministerin Karin Prien geht nicht davon aus, dass die CDU ihre Position dazu zeitnah ändert. In einem Interview mit The Pioneer verwies sie darauf, dass die CDU ihre Programmatik erst im Februar mit einem Parteitagsbeschluss verschärft habe. Die Deutsche Bahn plant ein Alkoholverbot an allen 5.400 Bahnhöfen in Deutschland. Künftig soll es bundesweit untersagt sein, auf Bahnsteigen oder in Bahnhofshallen Bier, Wein, Schnaps oder anderen Alkohol zu trinken. Die flächendeckende Umsetzung soll bis Mitte Oktober abgeschlossen sein.
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0: Der Blick raus verrät eins, und zwar heute ist es auf jeden Fall sonniger als gestern. Bis zu 12 Sonnenstunden gibt es heute bei maximal 23 Grad. 18 sind es aktuell in Steinhude, in Lehrte und in der Südstadt. Morgen ist es dagegen kühler, maximal 19 Grad. Übermorgen nur noch 18 Grad.
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0: Die A7 Hannover Richtung Hamburg zwischen Mellendorf und Berghof. Da ist eine ungesicherte Unfallstelle auf dem linken Fahrstreifen und dem Standstreifen. Und die B3 Hannover Richtung Celle zwischen Schillerslage und Oze. Da ist die Fahrbahn auf einen Fahrstreifen verengt wegen einer Tagesbaustelle auf dem linken Fahrstreifen. Da werden Schutzplanken erneuert. Egal, wohin ihr gerade unterwegs seid, kommt gut und sicher durch.
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1: Das sind die Börsendaten von diesem Dienstagvormittag. Der DAX startet leicht im Plus mit knapp 24.860 Punkten in diesen Börsentag. Der Euro pendelt weiter heiter rund um die Marke von einem US-Dollar 14. Seit Tagen geht das schon so. Der Goldpreis legt zu und springt über die Marke von 4.070 US-Dollar für die Feinunze. Und der Ölpreis gibt ein bisschen was ab und liegt jetzt unter 83 US-Dollar pro Barrel. Infineon, Siemens Energy und Daimler Truck vorne in der Kursliste, alle gut 2% im Plus. Die Deutsche Börse, Deutsche Telekom und SAP. Alle mit unter minus 1% am Ende der Kursliste zu finden.
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2: Mit Anna Weiland, guten Tag. Im Fall der tödlichen Schüsse in Stade gibt es neue Details zum mutmaßlichen Täter. Gegen den 45-Jährigen liegt laut Medienberichten ein offener Haftbefehl aus der Türkei vor. Er soll zudem keinen Aufenthaltstitel in Deutschland haben. Dass gegen den Mann ein nationaler Haftbefehl in der Türkei vorliegt, wurde erst jetzt bekannt, weil es keine internationale Ausschreibung gibt. Der Mann sitzt nach der Tat in Stade in Untersuchungshaft. Ende Juni hatte er in einer Jugendhilfeeinrichtung 6 Menschen getötet, darunter auch Mitarbeitende des Jugendamtes der Region Hannover. Hintergrund war nach bisherigen Erkenntnissen ein Streit um das Sorgerecht für seine Tochter. Die niedersächsische CDU fordert, dass mehr Hintergründe und Details zu dem Fall veröffentlicht werden und hat eine kleine Anfrage an die Landesregierung gestellt. Die Zahl der Stalking-Fälle in Niedersachsen ist im vergangenen Jahr leicht gesunken, um 1,5% auf etwa 2.350 Fälle. Entwarnung gibt es laut einer aktuellen Mitteilung des Landeskriminalamts aber nicht, denn die Intensität nehme zu. Das LKA warnt zunehmend vor digitaler Überwachung. Es würden immer häufiger Tracker- und Spionage-Apps genutzt. Aus dem klassischen Stalking werde immer öfter eine dauerhafte Kontrolle im Netz und im Alltag. Betroffene sollten bei Verdacht früh eine Anzeige erstatten und Beweise sichern.
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2: Bei Balsen und anderen Süßwarenherstellern im Norden stehen heute die Bänder still. Grund ist ein 24-Stunden-Warnstreik im Tarifstreit der Branche. Auch mehr als 1000 Beschäftigte von Balsen aus den Standorten Hannover, Basinghausen und Langenhagen beteiligen sich daran. Umweltminister Christian Meyer nennt den Entwurf zum Erneuerbare-Energien-Gesetz von Bundeswirtschaftsministerin Katharina Reiche eine fatale Investitionsbremse. Im Raum steht unter anderem, dass in sogenannten Netzengpassgebieten Vergütungen für abgeschaltete Windräder wegfallen könnten. Meyer warnt deshalb vor massiven Folgen für den Windkraftausbau in Niedersachsen. Das Oberlandesgericht Celle hat entschieden, dass die Stadt Wunstorf die Kosten eines Gerichtsverfahrens übernehmen muss. Hintergrund ist der Streit um die Vergabe der Planungsleistungen für die Innenstadtsanierung. Ein Berliner Planungsbüro hatte gegen die Auftragsvergabe geklagt. Wie die Wunstorfer Auepost berichtet, gab es Fehler im Vergabeverfahren. Die Stadt setzte das Verfahren deshalb zurück und muss nun die entstandenen Kosten übernehmen.
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2: Ich bin recht dankbar für das Wetter jetzt aktuell. Die Pollenbelastung, die ist nämlich heute nicht so hoch. Die Woche, die ist wechselhaft mit Temperaturen immer so rund um die 20 Grad, teilweise sogar drunter. Heute gibt es aber bis zu 23 Grad und es ist vergleichsweise sonnig draußen. 19 Grad aktuell in Marienwerder, in Bemerode und in Mellendorf. Morgen dann 19 Grad, übermorgen maximal 18.
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2: Die A2, Hannover Richtung Braunschweig. Am Kreuz Hannover-Buchholz, da steht ein defektes Fahrzeug auf dem Verzögerungsstreifen. Die A7, Hannover Richtung Hamburg. Zwischen Großburg-Wedel und Berghof, 3 Kilometer Stau gibt es da. Und die B3, Hannover Richtung Celle. Zwischen Schillerslage und Oze. Die Fahrbahn ist da auf einen Fahrstreifen verengt wegen einer Tagesbaustelle. Da werden Schutzplanken erneuert. Egal, wohin ihr gerade unterwegs seid, kommt gut und sicher durch.

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0: Das Steinhuder Meer ist ein beliebtes Ausflugsziel hier in der Region Hannover und es soll langfristig geschützt werden, und zwar mit Hilfe eines neuen Plans. Details dazu für euch in den Hannover News um 12:30. Jetzt ist es 12:15.
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2: Ich bin Katrin Müller. Nach dem Rücktritt von Unionsfraktionschef Jens Spahn läuft die Debatte um die in Deutschland verbotene Leihmutterschaft weiter. Grünen-Fraktionschefin Britta Hasselmann fordert eine neue Auseinandersetzung mit dem Thema. Bildungsministerin Karin Prien zeigt Verständnis für betroffene Paare.
3: Auch die Menschen in Deutschland sind bei dem Thema gespalten. In einer INSA-Umfrage halten 39% das Verbot der Leihmutterschaft für richtig, 41% für falsch. Grünen-Fraktionschefin Hasselmann verweist auf die Empfehlungen einer früheren Regierungskommission. Diese hatte vorgeschlagen, Leihmutterschaft in bestimmten Fällen zuzulassen, zugleich aber vor Missbrauch gewarnt. CDU-Vizechefin Prien kann nach eigenen Worten nachvollziehen, dass betroffene Paare Möglichkeiten im Ausland nutzen, rechnet aber nicht mit einer Kursänderung ihrer Partei. Thomas Pleskin, Nachrichtenredaktion.
2: Die Deutsche Bahn plant ein Alkoholverbot an allen 5.400 Bahnhöfen in Deutschland. Künftig soll bundesweit untersagt sein, auf Bahnsteigen oder in Bahnhofshallen Bier, Wein, Schnaps oder anderen Alkohol zu trinken. Die flächendeckende Umsetzung soll bis Mitte Oktober abgeschlossen sein. Während die Militärschläge der USA im Iran seit inzwischen 10 Nächten in Folge andauern, gibt es laut US-Medien neue Bemühungen um eine Waffenruhe. Katar, Ägypten, Pakistan und weitere Vermittler haben den Kriegsparteien demnach eine 10-tägige Feuerpause vorgeschlagen.
4: Die US-Regierung prüft den Vorschlag, gleichzeitig geht die Gewalt weiter. Das US-Militär meldete neue Angriffe auf militärische Ziele im Iran. Außerdem wurde erneut ein Tanker in der Straße von Hormuz attackiert. Trotz der Vermittlungsbemühungen bleibt unklar, ob beide Seiten überhaupt zu einer neuen Waffenruhe bereit sind. David Riemer, Nachrichtenredaktion.
2: Die Zahl der registrierten Fälle von sexuellem Kindesmissbrauch in Deutschland ist in den vergangenen 5 Jahren deutlich gestiegen. Im vergangenen Jahr zählte die Polizei mehr als 17.120 Fälle. Das waren rund 1.600 mehr als noch im Jahr 2021, wie aus dem Bundeslagebild Sexualdelikte zum Nachteil von Kindern und Jugendlichen des Bundeskriminalamts hervorgeht. Im Vergleich zu 2024 stieg die Zahl der Fälle im vergangenen Jahr um mehr als 770. Die Ermittlungen ergaben erneut, dass in mehr als der Hälfte der Fälle zwischen Opfern und Tatverdächtigen eine Vorbeziehung bestand.
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0: Wenn ihr vorhabt, euch in dieser Woche noch irgendwie rauszubewegen, dann wäre heute auf jeden Fall ein guter Tag dafür, denn es ist einer der sonnigsten Tage der Woche heute in der Region Hannover mit bis zu 12 Sonnenstunden. Den ganzen Tag blauer Himmel bei maximal 23 Grad. 19 aktuell in Dedensen in Mühlenberg, 18 sind's in Uetze. Morgen wird's dann kühler mit maximal 19 Grad, übermorgen dann nur noch maximal 18.
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0: Die A2 Hannover Richtung Braunschweig. Am Kreuz Hannover-Buchholz, da steht ein defektes Fahrzeug auf dem Verzögerungsstreifen. Die A7 zwischen dem Dreieck Hannover-Nord und Berghof, 2 Kilometer Stau. Die B3 Hannover Richtung Celle zwischen Schillerslage und Oze. Die Fahrbahn ist da auf einen Fahrstreifen verengt wegen einer Tagesbaustelle. Da werden die Schutzplanken erneuert. Und gerade frisch reingekommen auf der B522 Berliner Platz Richtung Flughafen. Zwischen der Gotzoner Straße und der Ausfahrt in Langenhagen, da sind Personen auf der Fahrbahn. Egal, wohin ihr gerade unterwegs seid, kommt gut und sicher durch.
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1: Mit Anna Weiland, guten Tag. Im Fall der tödlichen Schüsse in Stade gibt es neue Details zum mutmaßlichen Täter. Gegen den 45-Jährigen liegt laut Medienberichten ein offener Haftbefehl aus der Türkei vor. Er soll zudem keinen Aufenthaltstitel in Deutschland haben. Dass gegen den Mann ein nationaler Haftbefehl in der Türkei vorliegt, wurde erst jetzt bekannt, weil es keine internationale Ausschreibung gibt. Der Mann sitzt nach der Tat in Stade in Untersuchungshaft. Ende Juni hatte er in einer Jugendhilfeeinrichtung 6 Menschen getötet, darunter auch Mitarbeitende des Jugendamtes der Region Hannover. Hintergrund war nach bisherigen Erkenntnissen ein Streit um das Sorgerecht für seine Tochter. Die niedersächsische CDU fordert, dass mehr Hintergründe und Details zu dem Fall veröffentlicht werden und hat eine kleine Anfrage an die Landesregierung gestellt. Für die Zukunft des Steinhuder Meers. Mithilfe eines neuen Plans soll das Steinhuder Meer besser geschützt werden. Den zweiten Teil des Seeentwicklungsplans haben Land und Region vorgelegt, mit konkreten Maßnahmen. Neben einer gezielten Entfernung von Schlamm soll vor allem dessen Neubildung eingedämmt werden. Seit 1980 wurden im Durchschnitt jährlich rund 30.000 bis 40.000 Kubikmeter Schlamm aus dem Steinhuder Meer entnommen. Im ersten Teil des Plans seien Datenstudien und Gutachten gebündelt worden. Der zweite Teil enthalte nun konkrete Maßnahmen, damit der See auch in Zukunft als Naturraum erhalten bleibe, heißt es von der Region.
0: Und jetzt noch mehr Kurzmeldungen für die ganze Region Hannover.
1: Die Zahl der Stalking-Fälle in Niedersachsen ist laut Landeskriminalamt im vergangenen Jahr leicht gesunken. Gleichzeitig warnen die Ermittler vor einer zunehmenden digitalen Nachstellung mit Spionage-Apps, Trackern und manipulierten Inhalten. Betroffene sollten Beweise sichern und sich frühzeitig Hilfe holen, so das LKA. Umweltminister Christian Meyer nennt den Entwurf zum Erneuerbare-Energien-Gesetz von Bundeswirtschaftsministerin Katharina Reiche eine fatale Investitionsbremse. Im Raum steht unter anderem, dass in sogenannten Netzengpassgebieten Vergütungen für abgeschaltete Windräder wegfallen könnten. Meyer warnt deshalb vor massiven Folgen für den Windkraftausbau in Niedersachsen. Die A2 bei Hannover wird an zwei Wochenenden voll gesperrt. Die Autobahn GmbH erneuert dann den Abschnitt zwischen dem Dreieck Hannover West und Bodfeld in sogenannten Turbo-Baustellen in 58 Stunden am Stück. Betroffen sind die Wochenenden vom 31. Juli bis zum 3. August und vom 7. bis zum 10. August.
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1: Heute ist es auf jeden Fall sonniger als gestern. Bis zu 12 Sonnenstunden gibt es heute bei maximal 23 Grad. 19 messen wir aktuell in Linden, in Empelde und in Bissendorf. Morgen ein bisschen kühler als heute, maximal 19 Grad. Übermorgen dann nur noch maximal 18.
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1: Die A2 Hannover Richtung Braunschweig am Kreuz Hannover-Buchholz. Da steht ein defektes Fahrzeug auf dem Verzögerungsstreifen. Die A7 Hannover Richtung Hamburg zwischen Mellendorf und Berghof. Da besteht Gefahr durch eine ungesicherte Unfallstelle auf dem linken und mittleren Fahrstreifen. 2 Kilometer Stau. Die B3 Hannover Richtung Celle zwischen Schillerslage und Oze. Die Fahrbahn ist auf einen Fahrstreifen verengt, weil da die Schutzplanken erneuert werden. Die B522 Berliner Platz Richtung Flughafen zwischen der Gutshorner Straße und der Ausfahrt in Langenhagen. Da sind Personen auf der Fahrbahn, wie auch auf der K232, dem Gärtner Damm zwischen Gärden und der B65 Nendorfer Straße. Auch hier sind in beiden Richtungen Personen auf der Fahrbahn. Egal, wohin ihr gerade unterwegs seid, kommt gut und sicher durch.

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1: Ich bin Katrin Müller. Die Zahl der registrierten Fälle von sexuellem Kindesmissbrauch in Deutschland steigt weiter an. Das zeigt das neue Bundeslagebild des Bundeskriminalamts. Im vergangenen Jahr registrierte die Polizei mehr als 17.100 Fälle. Das sind rund 770 mehr als im Vorjahr und etwa 1.600 mehr als noch vor 5 Jahren.
2: Es sind erschreckende Zahlen und die Opfer waren vor allem Mädchen. Sie waren häufiger betroffen als Jungen und in mehr als der Hälfte aller Fälle kannten sich Opfer und Täter. Also sexuelle Gewalt gegen Kinder findet vor allem im familiären und persönlichen Umfeld statt. Wichtig auch, in der Statistik sind die Fälle erfasst, die der Polizei bekannt sind. Die Dunkelziffer, sagen die Behörden, die sei viel höher. Claudia Wächter, Nachrichtenredaktion.
1: Die Bundesregierung hat verschiedene Reformen angekündigt. Die Wirtschaft beklagt aber nach wie vor zu hohe Lohnnebenkosten. Handwerkspräsident Jörg Dittrich spricht sich dafür aus, dass auch zu diesem Thema eine Kommission Reformideen ausarbeitet. Nach dem Vorbild der Rentenkommission.
3: Beiträge zur Kranken-, Renten-, Arbeitslosen- und Pflegeversicherung müssen runter, denn sie sind aus Sicht von Handwerkspräsident Dittrich ein Nachteil für alle, die arbeiten, weil sie sich weniger leisten können, und genauso für Arbeitgeber, weil sie Teil der Personalkosten sind. Hier anzusetzen, sieht er als Möglichkeit für den von der Regierung versprochenen großen Wurf. Die geplante Steuerreform reiche dafür nicht aus. Weil eine Kommission einzusetzen schon bei der Rente geklappt habe, sieht Dittrich darin den richtigen Ansatzpunkt. Jan-Henner Reitze, Nachrichtenredaktion.
1: Nach dem Rücktritt von Unionsfraktionschef Jens Spahn geht die Suche nach einem Nachfolger weiter und auch die Debatte um das Thema Leihmutterschaft. Bundesbildungsministerin Karin Prien geht nicht davon aus, dass die CDU ihre Position dazu zeitnah ändert. In einem Interview mit The Pioneer verwies sie darauf, dass die CDU ihre Programmatik erst im Februar mit einem Parteitagsbeschluss verschärft habe. Die Deutsche Bahn plant ein Alkoholverbot an allen 5.400 Bahnhöfen in Deutschland. Künftig soll es bundesweit untersagt sein, auf Bahnsteigen oder in Bahnhofshallen Bier, Wein, Schnaps oder anderen Alkohol zu trinken. Die flächendeckende Umsetzung soll bis Mitte Oktober abgeschlossen sein.
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4: Viel Sonne heute, zwischendurch immer mal wieder etwas Wolken bei bis zu 23 Grad. Aktuell sind es 20 in der Südstadt, in der List und in Lehrte. Morgen am Mittwoch kühler und wechselhaft. Es soll auch etwas regnen bei 19 Grad.
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4: A7, Hannover Richtung Hamburg, zwischen dem Dreieck Hannover Nord und Berghof, 5 Kilometer Stau. Ansonsten alles frei, gute Fahrt.
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1: Mit Anna Weiland, guten Tag. Im Fall der tödlichen Schüsse in Stade gibt es neue Details zum mutmaßlichen Täter. Gegen den 45-Jährigen liegt laut Medienberichten ein offener Haftbefehl aus der Türkei vor. Er soll zudem keinen Aufenthaltstitel in Deutschland haben. Dass gegen den Mann ein nationaler Haftbefehl in der Türkei vorliegt, wurde erst jetzt bekannt, weil es keine internationale Ausschreibung gibt. Der Mann sitzt nach der Tat in Stade in Untersuchungshaft. Ende Juni hatte er in einer Jugendhilfeeinrichtung 6 Menschen getötet, darunter auch Mitarbeitende des Jugendamtes der Region Hannover. Hintergrund war nach bisherigen Erkenntnissen ein Streit um das Sorgerecht für seine Tochter. Die niedersächsische CDU fordert, dass mehr Hintergründe und Details zu dem Fall veröffentlicht werden und hat eine kleine Anfrage an die Landesregierung gestellt. Für die Zukunft des Steinhuder Meers. Mithilfe eines neuen Plans soll das Steinhuder Meer besser geschützt werden. Den zweiten Teil des Seeentwicklungsplans haben Land und Region vorgelegt, mit konkreten Maßnahmen. Neben einer gezielten Entfernung von Schlamm soll vor allem dessen Neubildung eingedämmt werden. Seit 1980 wurden im Durchschnitt jährlich rund 30.000 bis 40.000 Kubikmeter Schlamm aus dem Steinhuder Meer entnommen. Im ersten Teil des Plans seien Datenstudien und Gutachten gebündelt worden. Der zweite Teil enthalte nun konkrete Maßnahmen, damit der See auch in Zukunft als Naturraum erhalten bleibe, heißt es von der Region.
0: Und jetzt noch mehr Kurzmeldungen für die ganze Region Hannover.
1: Die Zahl der Stalking-Fälle in Niedersachsen ist laut Landeskriminalamt im vergangenen Jahr leicht gesunken. Gleichzeitig warnen die Ermittler vor einer zunehmenden digitalen Nachstellung mit Spionage-Apps, Trackern und manipulierten Inhalten. Betroffene sollten Beweise sichern und sich frühzeitig Hilfe holen, so das LKA. Umweltminister Christian Meyer nennt den Entwurf zum Erneuerbare-Energien-Gesetz von Bundeswirtschaftsministerin Katharina Reiche eine fatale Investitionsbremse. Im Raum steht unter anderem, dass in sogenannten Netzengpassgebieten Vergütungen für abgeschaltete Windräder wegfallen könnten. Meyer warnt deshalb vor massiven Folgen für den Windkraftausbau in Niedersachsen. Die A2 bei Hannover wird an 2 Wochenenden voll gesperrt. Die Autobahn GmbH erneuert dann den Abschnitt zwischen dem Dreieck Hannover West und Bodfeld in sogenannten Turbo-Baustellen in 58 Stunden am Stück. Betroffen sind die Wochenenden vom 31. Juli bis zum 3. August und vom 7. bis zum 10. August.
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2: 21 Grad, es ist wechselnd bewölkt, aber es fühlt sich sehr sommerlich und schön und warm da draußen an. Die 21 Grad in Havelse, in Hainholz und in Herrenhausen. 23 werden es heute maximal.
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2: Auf der A2 Hannover Richtung Dortmund zwischen Langenhagen und Dreieck West in beiden Richtungen Gefahr durch Personen auf der Fahrbahn. Da seid bitte äußerst vorsichtig. A7 Hannover-Hamburg zwischen Dreieck Hannover-Nord und Berghof aktuell 5 Kilometer Stau. Die westliche Südstadt gesperrt für den Durchgangsverkehr. Ihr wisst ja, Marschseefest vom 22. bis zum 8.8. Also da ist kein Durchkommen. Umleitung auch Kurt-Schwitters-Platz bis Rudolf vom Bennigsen-Ufer zwischen Marschsee und Schützenallee in beiden Richtungen. Alles ist da irgendwie entsprechend ausgeschildert. Die ganzen Umleitungen rund um das Schützenfest, Kuhlemannstraße, betroffene Atommenge-Ufer. Ihr kennt das Spielchen ja in Hannover. Also das ist jetzt akut. Auf der A7 Hannover-Hamburg zwischen Mellendorf und Berg ungesicherte Unfallstelle auf dem linken und dem mittleren Fahrstreifen. Auch hier natürlich vorsichtig fahren. A7 zwischen Großburg-Wedel und Rastplatz Springhorst. Keine Gefahr mehr, da ist alles in Ordnung. Und dann haben wir nach wie vor die kaputte Ampelanlage auf der L393 Grunsbergstraße in Höhe Alt-Laatzen. Wenn die wieder funktioniert, dann erzählen wir euch das.

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0: Die Polizei in Großburg-Wedel fahndet nach zwei unbekannten Tätern, die in der Nacht in eine Tankstelle in Vorberg eingebrochen sind. Der Eigentümer der Tankstelle nahm mit seinem Auto die Verfolgung auf. Mehr zu dem Thema bei uns in den Hannover News um 2:30. Jetzt haben wir es kurz nach 2.
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2: Ich bin Thomas Brockt. Die Zahl der registrierten Fälle sexuellen Kindesmissbrauchs in Deutschland ist weiter gestiegen. Das Bundeskriminalamt erfasste im vergangenen Jahr rund 17.100 Fälle, etwa 800 mehr als im Vorjahr und rund 1.600 mehr als vor 4 Jahren.
3: Vor allem im digitalen Raum werden Kinder immer häufiger zu Opfern. Dort suchen Täter gezielt sexuelle Kontakte zu Minderjährigen, nutzen auch neue Methoden mithilfe künstlicher Intelligenz. Bundesinnenminister Dobrindt, der spricht von einem dramatischen Anstieg der Fälle im Netz und fordert, wir müssen unsere Kinder dort besser schützen. Und er betont, die Statistik zählt nur die bekannten Fälle. Die Dunkelziffer sei weitaus höher. Claudia Wächter, Nachrichtenredaktion.
2: In der Diskussion über die Nachfolge des zurückgetretenen Unionsfraktionschefs Spahn hat Bundesinnenminister Dobrindt Fragen zu seinem möglichen Interesse an dem Amt abgeblockt. Er verstehe das Interesse an dieser Frage, sagte der CSU-Politiker. Er wolle zu diesen Personalspekulationen aber keinen Beitrag leisten und setze auf ein geordnetes Verfahren. Dobrindt wird neben anderen Politikern als möglicher Nachfolger von Spahn gehandelt. Die Deutsche Bahn plant ein Alkoholverbot an allen 5.400 Bahnhöfen in Deutschland. Künftig soll es bundesweit verboten sein, auf Bahnsteigen oder in Bahnhofshallen außerhalb der Bahnhofsgastronomie Alkohol zu trinken. Die Umsetzung soll bis Mitte Oktober abgeschlossen sein.
4: Bahnchefin Paller verspricht sich dadurch mehr Ordnung und Sicherheit auf Bahnhöfen, aber auch in Zügen. Außerdem mehr Schutz von Mitarbeitenden und Reisenden. Wer gegen das Verbot verstößt, muss mit einem Platzverweis rechnen. Bei wiederholten Verstößen droht ein dauerhaftes Hausverbot. Die Bahn hofft langfristig auch auf weniger Streitigkeiten. Erfahrungen am Hamburger Hauptbahnhof hätten gezeigt, dass Konflikte nach einem Alkoholverbot deutlich zurückgegangen sind. David Riemer, Nachrichtenredaktion.
2: Wer diesen Sommer ins kühle Nass springen will, muss für den Schwimmbadeintritt etwas tiefer in die Tasche greifen. Im Juni 2026 kostete nach Angaben des Statistischen Bundesamtes der Besuch eines Schwimmbads 3,6% mehr als ein Jahr zuvor. Damit verteuerten sich die Eintrittspreise deutlich stärker als die allgemeine Teuerungsrate von 2,3%. Ausrüstung wie Sonnenschirme und Badebekleidung war dagegen etwas günstiger.
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0: 21 Grad, es ist wechselnd bewölkt, aber es fühlt sich richtig schön sommerlich an da draußen. Die 21 messen wir in Linderte, in Deveste und in Laatzen.
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0: Die A7 Hannover-Hamburg zwischen Dreieck Nord und Berghof, 5 Kilometer stockend. B3, B6, B65, das ist der Südschnellweg. Zwischen Hildesheimer Straße und Seelhorst Gegenstände auf der Fahrbahn. Da droht eine Abdeckung auf die Fahrbahn zu fallen, steht hier auch noch. Und dann haben wir folgende Sperrungen, die alle irgendwie mit dem Marschseefest zusammenhängen. Westliche Südstadt gesperrt für den Durchgangsverkehr. Dann die Umleitung Kurt-Schwitters-Platz bis vom Bennigsen-Ufer zwischen Maschsee und Schützenallee in beiden Richtungen gesperrt. Dann die Kuhlemannstraße zwischen Kurt-Schwitters-Platz und Friedrichswall in beiden Richtungen gesperrt. Da wird die Finalsmeile aufgebaut. Mehr dazu noch heute Nachmittag hier bei mir. Zwischen Walter-Rodekamp-Platz und Kurt-Schwitters-Platz Arthur-Menge-Ufer auch in beiden Richtungen gesperrt. Aber alle in Hannover kennen das natürlich. Das hängt mit dem Marschseefest zusammen und darum dauert das Ganze dann eben auch bis zum 8. August. So, A7 Hannover-Hamburg zwischen Mähendorf und Berghof. Gefahr durch eine ungesicherte Unfallstelle auf dem linken und mittleren Fahrstreifen. Da bitte vorsichtig fahren. Und nach wie vor kaputt die Ampelanlage in der Kronsbergstraße auf der L393. Gilt für beide Richtungen.
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0: Mit Claudia Firnes im Studio. Endlich mal wieder ein richtig schöner Sommertag für die schönste Stadt der Welt. Ich freue mich, dass ihr uns eingeschaltet habt.

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1: Wir haben einen DAX leicht im Plus an diesem Dienstagmittag mit rund 24.960 Punkten. Der Euro knabbert weiter rund um die Marke von einem US-Dollar 14. Die europäische Gemeinschaftswährung relativ in Stagnation. Der Goldpreis klettert jetzt über die Marke von 4.060 US-Dollar für die Feinunze. Ein Plus von knapp 1,5%. Aber auch der Ölpreis zieht wieder an und springt über die Marke von 83 US-Dollar pro Barrel. In der Kursliste vorne Siemens Energy, Infineon und Hochtief. Am Ende SAP, Scout24 und Münchner Rück.
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0: Radio Hannover hier mit einer guten Meldung. Falls ihr auf der A7 unterwegs seid, Hannover-Hamburg zwischen Mellendorf und Berghof, keine Gefahr mehr. Gleich der Classic Hit aus dem Jahr 85 von The Cure, Close to Me.
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3: Mit Maike Meitsch. Guten Tag. Der Mann aus Garbsen, der in einem Mutter-Kind-Heim in Stade 6 Menschen erschossen haben soll, ist tot. Der 45-Jährige hat sich in der Untersuchungshaft das Leben genommen. Wie das Justizministerium mitteilte, handele es sich nach derzeitigem Stand der Erkenntnisse um einen Suizid. Hinweise auf ein Fremdverschulden lägen aktuell nicht vor. Ende Juni soll der Mann in einer Mutter-Kind-Einrichtung in Stade 6 Menschen getötet haben, darunter 3 Mitarbeiterinnen und Mitarbeiter des Jugendamtes Hannover. Hintergrund war nach bisherigen Erkenntnissen ein Sorgerechtsstreit um die zur Tatzeit 3 Monate alte Tochter des Verdächtigen. Seitdem saß der 45-Jährige in Untersuchungshaft. Es wurde gegen ihn wegen Mordes ermittelt. Nach einem Einbruch in eine Tankstelle im Burgwedler Ortsteil Fuhrberg fahndet die Polizei nach 2 unbekannten Tätern. Die Männer haben in der Nacht mit einem Gullideckel eine Fensterscheibe eingeschlagen und Zigaretten gestohlen. Nachdem der Eigentümer der Tankstelle den Einbruch bemerkte, nahm er mit seinem Auto die Verfolgung auf. Die Flucht führte über die A7 bis ins Gewerbegebiet hinter der IKEA-Filiale. Dort wendete das Fluchtfahrzeug plötzlich. Es kam zum Zusammenstoß mit dem Wagen des Tankstellenbesitzers. Die Täter konnten trotzdem entkommen. Die Polizei wertet nun Videoaufnahmen aus und bittet um Hinweise von Zeugen, die den Einbruch oder die Verfolgungsfahrt beobachtet haben.
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3: Autofahrer zwischen Hannover und Ronnenberg müssen sich ab kommender Woche auf Einschränkungen einstellen. Wegen weiterer Sanierungsarbeiten wird die B217 zwischen Wettbergen und Ronnenberg voll gesperrt. Die Sperrung soll voraussichtlich bis Mitte August dauern. Eine Umleitung wird ausgeschildert. In Hannovers Altstadt gibt es jetzt einen neuen Rückzugsort gegen die Sommerhitze. Zwischen dem alten Rathaus und der Marktkirche wurde heute eine sogenannte Klimakiste eröffnet. Durch Pflanzen, Sonnensegel und einer Vernebelungsanlage kann es dort bis zu 10 Grad kühler sein als draußen. Ergänzend dazu gibt es Informationen rund um das Thema Klimawandel. Geöffnet ist die Klimakiste täglich bis Mitte September.
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4: 22 Grad in Linderte, in Limmer und hier an der Leine. Es ist sommerlich schön, wechselnd bewölkt, Wind ist ein bisschen da, aber es fühlt sich auf jeden Fall nach einem sommerlichen Nachmittag in der schönsten Stadt der Welt an. Genießt es, denn morgen sind tatsächlich wieder ein paar Schauer unterwegs.
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4: Die A7 zwischen Mellendorf und Berghof wieder frei Richtung Hamburg. Auch auf dem Südschnellweg hat sich die Lage normalisiert zwischen Hildesheimer Straße und Kreuz Seelhorst. Jetzt alles wieder in Ordnung. Stockenden Verkehr auf der A7 Richtung Hamburg zwischen Dreieck Hannover Nord und Berghof. 5 Kilometer und diverse Sperrungen. Das Maschseefest geht los. Es ist fast schon alles aufgebaut und darum ist die westliche Südstadt jetzt schon ab dem 22., also ab morgen, für den Durchgangsverkehr gesperrt. Bis zum 27.07. Dann haben wir den Kurt-Schwitters-Platz bis Willy-Brandt-Allee. Selbes Spielchen, auch ab 22. bis 27. gesperrt. Die Kuhlemannstraße auch bis zum 27. gesperrt. Und das Arthur-Menge-Ufer, da gilt das auch. Und zwar zwischen Walter-Rodekamp-Platz und Kurt-Schwitters-Platz. Das liegt natürlich alles nicht nur am Maschseefest, sondern auch an den Finals. Die starten hier bei uns. Also da ist einiges rund um die Sportstätten, wo die Wettkämpfe dann stattfinden, um die deutschen Meisterschaften natürlich auch dicht. Also mit den Öffis, mit dem Fahrrad, all das geht. Und ihr wisst das ja auch und macht das ja auch. Das wissen wir. 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Ich bin Claudia Firnis und das ist Musik von Nick Kershaw. Schönen Dienstagnachmittag für euch. 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

0: 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Am Dienstag, morgen geht's los mit dem Maschseefest. Aber heute wollt ihr vielleicht auch schon was unternehmen. Und was da so geht und ginge, das hört ihr jetzt von Massi Hus.
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2: Latin trifft auf Indie-Pop. Die Band Las Hienas aus Rotterdam bringt mit ihrer Musik zwischen afrokubanischen Beats, Salsa und karibischer Folklore südländische Rhythmen nach Hannover.

0: Die sieben Frauen treten heute mit Support der Band Ping Pong im Kulturpalast auf. Las Hienas, heute um 19.30 Uhr, Tickets für 14 Euro im Vorverkauf, 18 Euro an der Abendkasse. Lea ist 17, eine Zeit der Umbrüche und Identitätsfindung. Das ist nicht einfach. Hinzu kommt, dass ihre Eltern vor der Scheidung stehen und die familieneigene Pension in einer strukturschwachen Kleinstadt finanziell scheitert. Halt sucht Lea bei Tante Kati, die ein Museum leitet, das durch EU-Gelder saniert wird. Anlass für weitere Spannungen. Leas Weg zu sich selbst gerät immer weiter unter Druck. Darum geht's im deutschen Drama Etwas ganz Besonderes. Heute um 20.30 Uhr im Kino am Raschplatz. Tickets für 8 Euro. Und jeden Monat gibt's im Che Heinz viel zu lachen. Steh-auf-Comedy ist die Stand-Up-Bühne für Comedians aus Norddeutschland. 8 wechselnde Künstler präsentieren die besten Gags, neue Nummern und spontane Einfälle. Steh-auf-Comedy im Che Heinz. Heute um 20 Uhr. Einlass für 12 Euro.
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0: Radio Hannover hier mit einfach guter Musik für euren Dienstagnachmittag. 3:07 haben wir es. Sie gehen auf Tour, Mama's Gun, und sind dann im kommenden März auch in Hamburg zu Gast, machen einfach gute Musik. Darum sind sie jetzt auch in unserer Playlist mit Joy. Und das hört ihr gleich.
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0: In unserer Playlist mit Joy. Und das hört ihr gleich.
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0: Der Mann aus Garbsen, der in einer Mutter-Kind-Einrichtung in Stade 6 Menschen erschossen haben soll, ist tot. Der 45-Jährige hat sich in der Untersuchungshaft das Leben genommen. Eins unserer Themen in den Hannover News um 3:30, jetzt haben wir es kurz nach 3.
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2: Ich bin Thomas Brockt. Die Zahl der registrierten Fälle sexuellen Kindesmissbrauchs in Deutschland steigt weiter an, vor allem online, also im Netz. Das zeigt das neue Bundeslagebild des Bundeskriminalamts. Im vergangenen Jahr registrierte die Polizei insgesamt mehr als 17.100 Fälle. Das sind rund 770 mehr als im Vorjahr.
3: Es sind erschreckende Zahlen und die Opfer waren vor allem Mädchen. Sie waren häufiger betroffen als Jungen und in mehr als der Hälfte aller Fälle kannten sich Opfer und Täter. Also sexuelle Gewalt gegen Kinder findet vor allem im familiären und persönlichen Umfeld statt. Wichtig auch, in der Statistik sind die Fälle erfasst, die der Polizei bekannt sind. Die Dunkelziffer, sagen die Behörden, die sei viel höher. Claudia Wächter, Nachrichtenredaktion.
2: In der Diskussion über die Nachfolge des zurückgetretenen Unionsfraktionschefs Spahn hat Bundesinnenminister Dobrindt Fragen zu seinem möglichen Interesse an dem Amt abgeblockt. Er verstehe das Interesse an dieser Frage, sagte der CSU-Politiker. Er wolle zu diesen Personalspekulationen aber keinen Beitrag leisten und setze auf ein geordnetes Verfahren. Dobrindt wird neben anderen Politikern als möglicher Nachfolger von Spahn gehandelt. Nahe der weltberühmten Akropolis in Athen hat ein Mann mehrere Passanten mit einem Messer bedroht. Anschließend griff er ein Touristenpaar aus den USA an und verletzte die beiden.
4: Der Täter bedrohte zunächst Passanten vor der Akropolis. Eine Zeugin alarmierte sofort die Polizei. Doch noch bevor die Einsatzkräfte eingreifen konnten, ging der Mann auf ein Touristenpaar aus den USA los. Der mutmaßliche Täter wurde festgenommen. Er soll ein psychisch kranker 60-jähriger Grieche sein. Der Bereich rund um die Akropolis war während des Polizeieinsatzes zeitweise abgesperrt. Inzwischen können Besucher das berühmte Wahrzeichen Athens wieder wie gewohnt besichtigen. Aus Athen, Takis Safos.
2: Wer diesen Sommer ins kühle Nass springen will, muss für den Schwimmbadeintritt etwas tiefer in die Tasche greifen. Im Juni 2026 kostete laut Statistischem Bundesamt der Besuch eines Schwimmbads 3,6% mehr als ein Jahr zuvor. Ausrüstung wie Sonnenschirme oder Badebekleidung war dagegen etwas günstiger.
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0: 22 Grad in Mitte, in Mittelfeld und in Mellendorf. 23 werden es heute in der Spitze. Es bleibt so, ist ein bisschen Wolken unterwegs. Das Radarbild sieht auch wirklich witzig aus, als hätte einer so Watte auseinandergezupft. Also so sieht der Wolkenhimmel momentan über Hannover aus. Morgen kommt aus diesen Wolken allerdings wieder ein bisschen Regen. Heute 11 Stunden Sonne, morgen werden es dann leider nur noch 4.
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0: A7 Hannover-Hamburg zwischen Dreieck Hannover-Nord und Berghof immer noch 5 Kilometer stockender Verkehr. Und jetzt kommen die ganzen Sperrungen im Zusammenhang mit den Finals und dem Marschseefest. Die westliche Südstadt ist gesperrt für den Durchgangsverkehr. Das geht morgen los um 14 Uhr mit der Sperrung und dauert dann bis zum 8.8.22:30 Uhr. Das ist demnach Marschseefest bedingt. So. Dann haben wir die Umleitung Kurt-Schwitters-Platz bis Rudolf von Bennigsen-Ufer zwischen Marschsee und Schützenallee in beiden Richtungen gesperrt. Diese Sperrung geht auch morgen los, dauert dann aber nur bis zum 27.07. Und Kurt-Schwitters-Platz bis Willy-Brandt-Allee zwischen Rudolf von Bennigsen-Ufer und Friedrichswall auch in beiden Richtungen gesperrt, auch bis zum 27.07. dann. So, was hatte ich noch für euch? Kuhlemannstraße, da wird die Finalsmeile errichtet. In beiden Richtungen auch gesperrt bis zum 27.07. Das könnt ihr euch alles gar nicht merken. Aber rund um das Marschseegebiet und alle Gebiete, die mit den Sportveranstaltungen zu tun haben, die Finals und eben auch das Marschseefest, sind halt von diesen Sperrungen betroffen. Auch Arthur-Menge-Ufer zwischen Walter-Rodekamp-Platz und Kurt-Schwitters-Platz in beiden Richtungen gesperrt. Das sogar bis zum 11.08. Also, wir kennen das ja. Diesmal haben wir die Finalzeit noch on top. Das heißt, rund um diese Gebiete ist es sehr, sehr schlau, mit den Öffis da irgendwie hinzukommen, zu Fuß, mit dem Fahrrad. Das Wetter ist ja danach.
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0: Mit Claudia Firnes, was da so abgeht an der Kuhlemannstraße während der Finals, das klären wir hier gleich.

0: 15 Uhr und 17 am Dienstag. 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Große Ereignisse stehen uns bevor. Morgen fängt das Maschsee-Fest an. Und dann kommen die Finals ab Donnerstag auch rund um die Wettkämpfe und um die Titel ist bei uns in der Stadt natürlich viel los. Da gibt's zum Beispiel die Finalsmeile entlang der Kuhlemannstraße und im Maschpark. Annika Brehme vom Stadtsportbund.
1: Viele hannoversche Sportvereine und Verbände bieten 47 sportliche Mitmachstationen, um die Sportarten der Finals und weitere Bewegungsangebote selber auszuprobieren.
0: Ja, und das Motto ist eben nicht nur, den Sportlerinnen und Sportlern bei den Wettkämpfen zuzugucken und sie anzufeuern, sondern vielleicht auch selber mal eine neue Sportart auszuprobieren und zu gucken, welche Angebote vielleicht auch der Sportverein direkt in der Nähe so hat.
1: Ob ein Geschicklichkeitsparcours beim Inline-Club Hannover, Lacrosse-Training beim Deutschen Hockey-Club, Volleyball bei Beach Hannover oder ein Pumptrack durch Gleis D betreut. Die Angebote sind wirklich vielfältig und für jeden ist was dabei.
0: Ja, vor allem auch für die Kids, da gibt es nämlich einen ganz besonderen Anreiz, sportlich aktiv zu werden.
1: Außerdem bieten wir als besonderes Highlight den Finals-Sportpass für Kinder zwischen 5 und 14 Jahren. Hier können Kinder Stempel sammeln und sich im Anschluss tolle Preise abholen.
0: Also, Hannover kann sich sportlich zeigen. Die Finals werden ja auch im Fernsehen übertragen. Man kann sagen, endlich mal wieder Bilder aus Hannover, die dann durchs ganze Land gehen. Und darum gehören zu den 50 Ausstellern, Verbänden und Vereinen auf der Finalsmeile eben auch die öffentlich-rechtlichen ARD und ZDF. Alle Infos gibt es unter www.diefinals.de. Da findet ihr auch die Infos zu den Finalsmeilen und natürlich alles, was an Wettkämpfen so stattfindet, wann und wo. Und wie gesagt, alles am besten mit den Öffis ansteuern.

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0: Der Disco-Klassiker von Alicia Bridges, da war ich immer auf der Tanzfläche.
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0: Dienstagnachmittag, 3:30.
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4: Mit Maike Meitsch. Guten Tag. Der Mann aus Garbsen, der in einer Mutter-Kind-Einrichtung in Stade 6 Menschen erschossen haben soll, ist tot. Der 45-Jährige hat sich in der Untersuchungshaft das Leben genommen. Wie das Justizministerium mitteilte, wurde der 45-Jährige am Morgen leblos in seiner Zelle aufgefunden. Ein gerufener Notarzt habe wenig später den Tod festgestellt. Nach derzeitigem Stand der Erkenntnisse handele es sich um einen Suizid. Hinweise auf ein Fremdverschulden gibt es derzeit nicht. Ende Juni soll der Mann in einer Mutter-Kind-Einrichtung in Stade 6 Menschen getötet haben, darunter 3 Mitarbeiterinnen und Mitarbeiter des Jugendamts Hannover. Hintergrund war nach bisherigen Erkenntnissen ein Sorgerechtsstreit um die Tochter des Verdächtigen. Seitdem saß der 45-Jährige in Untersuchungshaft. Es wurde gegen ihn wegen Mordes ermittelt. Nach einem Einbruch in eine Tankstelle im Burgwedler Ortsteil Fuhrberg fahndet die Polizei nach 2 unbekannten Tätern. Die Männer haben in der Nacht mit einem Gullideckel eine Fensterscheibe eingeschlagen und Zigaretten gestohlen. Nachdem der Eigentümer der Tankstelle den Einbruch bemerkte, nahm er mit seinem Auto die Verfolgung auf. Die Flucht führte über die A7 bis ins Gewerbegebiet hinter der IKEA-Filiale. Dort wendete das Fluchtfahrzeug plötzlich. Es kam zum Zusammenstoß mit dem Wagen des Tankstellenbesitzers. Die Täter konnten trotzdem entkommen. Die Polizei wertet nun Videoaufnahmen aus und bittet um Hinweise von Zeugen, die den Einbruch oder die Verfolgungsfahrt beobachtet haben.
3: Und jetzt noch mehr Kurzmeldungen für die ganze Region Hannover.
4: Autofahrer zwischen Hannover und Ronnenberg müssen sich ab kommender Woche auf Einschränkungen einstellen. Wegen weiterer Sanierungsarbeiten wird die B217 zwischen Wettbergen und Ronnenberg voll gesperrt. Die Sperrung soll voraussichtlich bis Mitte August dauern. Eine Umleitung wird ausgeschildert. In Hannovers Altstadt gibt es jetzt einen neuen Rückzugsort gegen die Sommerhitze. Zwischen dem alten Rathaus und der Marktkirche wurde heute eine sogenannte Klimakiste eröffnet. Durch Pflanzen, Sonnensegel und einer Vernebelungsanlage kann es dort bis zu 10 Grad kühler sein als draußen. Ergänzend dazu gibt es Informationen rund um das Thema Klimawandel. Geöffnet ist die Klimakiste täglich bis Mitte September.
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0: Immer noch sonnig, klar, ein paar Wolken sind unterwegs, aber es ist ein freundlicher Tag heute. 22 Grad in Ingeln-Össelse, in Gerden und in Göxe. Es bleibt so sonnig, 23 Grad ist der Höchstwert für heute.
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0: Auf der A7 Hannover-Hamburg zwischen Rastplatz Springhorst und Dreieck Nord ist der rechte Fahrstreifen gesperrt, da steht ein kaputter LKW. Nochmal A7 Hannover-Hamburg zwischen Dreieck Hannover-Nord und Berghof, 5 Kilometer stockender Verkehr. Gesperrt ab 22.07. 14 Uhr, das ist morgen Nachmittag, die westliche Südstadt, das bleibt so bis zum 8.08. Es gibt eine Umleitung für den Kurt-Schwitters-Platz bis Ruder vom Wendigsten Ufer zwischen Marschsee und Schützenallee. Das liegt auch an den Finals. 22.07. bis 27.07. Das gilt auch für den Kurt-Schwitters-Platz bis Willy-Brandt-Allee zwischen Rudolf vom Wendigsten Ufer und Friedrichswald. Die Kuhlemannstraße wird auch dicht gemacht, haben wir ja gehört. Da ist die Finalsmeile. Und das Arthur-Menge-Ufer zwischen Walter-Rodekamp-Platz und Kurt-Schwitters-Platz bleibt auch bis zum 11.08. in beiden Richtungen gesperrt. Wo es geht, wünsche ich euch gute und sichere Fahrt mit einfach guter Musik.

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0: Live. Einfach gute Musik und damit machen wir auch glatt weiter. Madonna und Sabrina Carpenter, ein ziemliches Frauen-Power-Duo mit Bring Your Love, neu in unserer Playlist. Gibt es gleich noch für euch. Madonna ja erst bei dem Finale der Fußball-Weltmeisterschaft. Die Hälfte war zwar aufgezeichnet und kam als Video daher, wie sie da durch die Katakomben des Stadions fuhr. Aber so ein bisschen hat man sie ja dann auch aus der Ferne sehen können. Jetzt hören wir sie zusammen mit Sabrina Carpenter noch gleich vor den News.
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0: Die Polizei in Großburg-Wedel fahndet nach zwei unbekannten Tätern, die in der Nacht in eine Tankstelle in Vorberg eingebrochen sind. Der Eigentümer der Tankstelle nahm mit seinem Auto die Verfolgung auf. Das ist eins unserer Themen in den Hannover News um 16:30. Jetzt haben wir 16 Uhr.
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2: Ich bin Thomas Brockt. Bahnchefin Palla will das Trinken von Bier, Wein und Schnaps bis zum Herbst in allen Bahnhöfen verbieten. Bundesinnenminister Dobrindt zeigt sich dafür offen. Er sieht aber ein Problem. Wie soll ein mögliches Verbot durchgesetzt werden?
3: Innenminister Dobrindt will jetzt erstmal von der Bahnchefin wissen, was die Grundlage für ihren Vorschlag ist. Denn die Polizeigewerkschaften äußern schon Bedenken, wie ein Alkoholverbot durchzusetzen sei. Zu wenig Personal dafür, heißt es von der Gewerkschaft der Polizei, die neben der Bahn für die Sicherheit an Bahnhöfen zuständig ist. Und der Vorsitzende der Bundespolizeigewerkschaft meint sogar, dass seine Kolleginnen und Kollegen für das Durchsetzen eines Alkoholverbots gerade nicht zuständig seien. Thomas Thonfeld, Nachrichtenredaktion.
2: Die Zahl der registrierten Fälle sexuellen Kindesmissbrauchs in Deutschland ist weiter gestiegen. Das Bundeskriminalamt erfasste im vergangenen Jahr rund 17.100 Fälle, etwa 800 mehr als im Vorjahr und rund 1.600 mehr als vor 5 Jahren. Die Ermittlungen ergaben erneut, dass in mehr als der Hälfte der Fälle zwischen Opfern und Tatverdächtigen eine Vorbeziehung bestand. Wer diesen Sommer ins kühle Nass springen will, muss für den Schwimmbadeintritt etwas tiefer in die Tasche greifen. Im Juni kostete nach Angaben des Statistischen Bundesamtes der Besuch eines Schwimmbads 3,6% mehr als vor einem Jahr.
4: Ein Ferientag im Schwimmbad kann für eine Familie ganz schön teuer werden. Im Vergleich die Verbraucherpreise, die sind nur um gut 2% geklettert in diesem Zeitraum. Die gute Nachricht, ein Sonnenschirm am Beckenrand oder die Badehose, das alles ist etwas günstiger geworden. Und mit dem Auto fahren wir rund 10 Minuten bis ins nächste Frei- oder Naturbad im Durchschnitt. Auf dem Land, da dauert die Fahrt zur Abkühlung auch manchmal länger. Claudia Wächter, Nachrichtenredaktion.
2: Nach den tödlichen Schüssen auf 6 Menschen in Stade ist der mutmaßliche Täter in Untersuchungshaft gestorben. Ein Mitarbeiter des Gefängnisses fand den 45-Jährigen leblos in seiner Zelle in Bremervörde, wie das niedersächsische Justizministerium mitteilte. Ermittler gehen von Suizid aus, es gebe keine Hinweise auf ein Verbrechen. Der Mann soll Ende Juni in einer Mutter-Kind-Einrichtung 6 Menschen getötet haben. Hintergrund war nach bisherigen Erkenntnissen ein Sorgerechtsstreit.
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0: 23 Grad in Düren, in Davenstedt und in Devese. Es bleibt freundlich, sonnig, ein bisschen Wind ist mit dabei, ein paar Wolken sehen wir auch. Aber es bleibt heute im Gegensatz zu morgen noch trocken.
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0: Aktuell tatsächlich mal keine Störung. Ich wünsche euch gute und sichere Fahrt.
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0: Mit Claudia Fürnes im Studio. Ich freue mich, dass ihr uns eingeschaltet habt. Einfach gute Musik habe ich natürlich für euch an Bord mit

0: 16.16 Uhr am Dienstagnachmittag. Ihr seid hier bei Radio Hannover. Ende Juni sind 6 Menschen bei einer Gewalttat in Stade ums Leben gekommen. Der Fall hat bundesweit für Entsetzen gesorgt und eine Debatte über die Sicherheit von Beschäftigten im sozialen Bereich ausgelöst. Jetzt gibt es neue Entwicklungen in dem Fall. Maike Meitsch aus den Nachrichten ist wieder bei mir. Maike, der mutmaßliche Täter aus Garbsen ist in der Untersuchungshaft gestorben. Was ist über diese Umstände des Todes bekannt?
1: Also der 45-Jährige ist heute am frühen Morgen leblos in seiner Zelle aufgefunden worden. Er saß seit der Gewalttat in Untersuchungshaft in der JVA in Bremervörde. Ein Notarzt konnte nur noch den Tod des Mannes feststellen. Nach aktuellem Stand gehen die Ermittler von Selbstmord aus. Hinweise auf ein Fremdverschulden gibt es bislang nicht. Die Staatsanwaltschaft hat die Ermittlungen aufgenommen.
0: Und welche Folgen hat der Tod dieses mutmaßlichen Täters jetzt für die Aufarbeitung der Gewalttat von Stade?
1: Mit dem Tod des 45-Jährigen wird das Strafverfahren wohl eingestellt, wenn sich bestätigt, dass der Mann der alleinige Täter war. Er soll Ende Juni in einer Mutter-Kind-Einrichtung in Stade 6 Menschen erschossen haben, darunter 3 Beschäftigte des Jugendamts der Region Hannover. Hintergrund soll ein Sorgerechtsstreit gewesen sein um die Tochter des Mannes. Das 3 Monate alte Kind war gemeinsam mit der Mutter in der Einrichtung in Stade untergebracht und an dem Tag der Gewalttat war vor Ort ein Gespräch geplant zwischen Eltern und Jugendamt.
0: Im Fall Stade ist der Tatverdächtige tot in seiner Zelle gefunden worden. Der 45-Jährige hat sich in der Untersuchungshaft das Leben genommen.
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0: Radio Hannover um 4:06 am Dienstagnachmittag. Michael Ende, die unendliche Geschichte. Natürlich habe ich das Buch gelesen und viele von uns und von euch haben sicherlich auch den Film dazu gesehen. Und die Musik zur Never Ending Story von Limahl, die habe ich jetzt für euch als Klassik-Hit. Gibt's gleich noch vor den Hannover News.
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0: Dienstagnachmittag, es ist 16:30.
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2: Mit Maike Meitsch. Guten Tag. Der Mann aus Garbsen, der in einer Mutter-Kind-Einrichtung in Stade 6 Menschen erschossen haben soll, ist tot. Der 45-Jährige hat sich in der Untersuchungshaft das Leben genommen. Wie das Justizministerium mitteilte, wurde der 45-Jährige am Morgen leblos in seiner Zelle aufgefunden. Ein gerufener Notarzt habe wenig später den Tod festgestellt. Nach derzeitigem Stand der Erkenntnisse handele es sich um einen Suizid. Hinweise auf ein Fremdverschulden gibt es derzeit nicht. Ende Juni soll der Mann in einer Mutter-Kind-Einrichtung in Stade 6 Menschen getötet haben, darunter 3 Mitarbeiterinnen und Mitarbeiter des Jugendamts Hannover. Hintergrund war nach bisherigen Erkenntnissen ein Sorgerechtsstreit um die Tochter des Verdächtigen. Seitdem saß der 45-Jährige in Untersuchungshaft. Es wurde gegen ihn wegen Mordes ermittelt. Nach einem Einbruch in eine Tankstelle im Burgwedler Ortsteil Fuhrberg fahndet die Polizei nach 2 unbekannten Tätern. Die Männer haben in der Nacht mit einem Gullideckel eine Fensterscheibe eingeschlagen und Zigaretten gestohlen. Nachdem der Eigentümer der Tankstelle den Einbruch bemerkte, nahm er mit seinem Auto die Verfolgung auf. Die Flucht führte über die A7 bis ins Gewerbegebiet hinter der IKEA-Filiale. Dort wendete das Fluchtfahrzeug plötzlich. Es kam zum Zusammenstoß mit dem Wagen des Tankstellenbesitzers. Die Täter konnten trotzdem entkommen. Die Polizei wertet nun Videoaufnahmen aus und bittet um Hinweise von Zeugen, die den Einbruch oder die Verfolgungsfahrt beobachtet haben.
1: Und jetzt noch mehr Kurzmeldungen für die ganze Region Hannover.
2: Autofahrer zwischen Hannover und Ronnenberg müssen sich ab kommender Woche auf Einschränkungen einstellen. Wegen weiterer Sanierungsarbeiten wird die B217 zwischen Wettbergen und Ronnenberg voll gesperrt. Die Sperrung soll voraussichtlich bis Mitte August dauern. Eine Umleitung wird ausgeschildert. In Hannovers Altstadt gibt es jetzt einen neuen Rückzugsort gegen die Sommerhitze. Zwischen dem alten Rathaus und der Marktkirche wurde heute eine sogenannte Klimakiste eröffnet. Durch Pflanzen, Sonnensegel und einer Vernebelungsanlage kann es dort bis zu 10 Grad kühler sein als draußen. Ergänzend dazu gibt es Informationen rund um das Thema Klimawandel. Geöffnet ist die Klimakiste täglich bis Mitte September.
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3: 23 Grad in Hemmingen, in Herrenhausen und in Lahe. Es ist wechselnd bewölkt, aber es bleibt heute trocken. Regen ist dann für morgen angekündigt, leider, für den Start des Maschseefestes. Aber 20 Grad und es wird auch, glaube ich, nicht so heftig mit dem Regen. Richtung Wochenende sieht es dann allerdings wieder ganz gut aus.
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3: Aktuell habe ich keine Störungsmeldungen für euch.
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3: Heute Mittag und Nachmittag ist noch nichts Neues reingekommen. Wenn ihr also irgendwo einen Blitzer seht, gerne weiterleiten an unsere Facebook-Seite Blitzer Hannover. Da teilen wir das dann mit allen. Jetzt könntet ihr natürlich sagen, bei den ganzen Sperrungen in Hannover, wo passen da noch Blitzer hin? Ja, da bin ich teilweise tatsächlich bei euch. Aber solltet ihr einen sehen, dann gebt gerne Bescheid. Mit einfach guter Musik durch den Dienstagnachmittag sommerlich in unserer Stadt. The Farm, All Together Now. Ich bin Claudia Firnes und ich freue mich, dass ihr uns zuhört. 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

0: Unvergessen, Whitney Houston, How Will I Know. Radio Hannover hier um 16:45. Was macht ihr heute? Wisst ihr nicht? Wir wissen's. Marci Husen.
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2: Auf zum Innenstadtlauf. Beim Kraft Tuesday kann jeder kostenlos mitlaufen. Eine Stunde lang. Initiiert wird die Aktion von der Gruppe Kraft, die in ganz Deutschland gemeinsames Intervalllaufen anbietet. Jeder kann dazukommen. Beim Lauftreff ist jedes Niveau willkommen. Im Anschluss dazu gibt es kalte Drinks. Los geht es heute um 19 Uhr am Holzmarkt. Mitlaufen kostenlos. Seit 12 Jahren lebt Lilian Steiner in Paris. Dort hat sie sich als Psychotherapeutin einen guten Ruf erarbeitet, doch dann stirbt ihre Patientin Paula. Laut Polizei war es Suizid, aber Lilian zweifelt an der offiziellen Version und ermittelt selbst. Mit Hilfe ihrer eigenen Hypnose taucht sie selbst in die Welt der ehemaligen Patientin ein. Was wusste sie wirklich über diese Frau?
3: Wolltest du deine Patientin ausnocken?
4: Das hat irgendeiner geändert.
5: Ihr Ehemann hat immer die Rezepte abgeholt.
4: Ich habe bei ihm einige kompromittierende Dinge gefunden.
3: Hast du seinen Müll durchwühlt?
4: Ja, das ist doch mein Beruf.
2: Paris Murder Mystery ist der neue Comedy-Thriller mit Jodie Foster in der Hauptrolle. Heute um 20.15 Uhr im Apollo-Kino. Paris Murder Mystery, Eintritt für 11 Euro. Und alle Filmexperten aufgepasst, das Filmquiz im Astor geht in die nächste Runde. In Teams von 3 bis 6 Personen stellt ihr euch den Filmfragen des Moderators. Die Gewinner sind nicht nur ausgewiesene Nerds, sondern kriegen auch Preise. Das Filmquiz im Astor, heute um 18.30 Uhr. Teilnahme für 12 Euro pro Person.
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0: nahm mit seinem Auto die Verfolgung auf. Die ganze Geschichte in den Hannover News um 17:30 jetzt um 17 Uhr.
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2: Ich bin Thomas Brockt. Die Zahl der registrierten Fälle sexuellen Kindesmissbrauchs in Deutschland ist weiter gestiegen. Das Bundeskriminalamt erfasste im vergangenen Jahr rund 17.100 Fälle, etwa 800 mehr als im Vorjahr und rund 1.600 mehr als vor 4 Jahren.
3: Vor allem im digitalen Raum werden Kinder immer häufiger zu Opfern. Dort suchen Täter gezielt sexuelle Kontakte zu Minderjährigen, nutzen auch neue Methoden mithilfe künstlicher Intelligenz. Bundesinnenminister Dobrindt, der spricht von einem dramatischen Anstieg der Fälle im Netz und fordert, wir müssen unsere Kinder dort besser schützen. Und er betont, die Statistik zählt nur die bekannten Fälle. Die Dunkelziffer sei weitaus höher. Claudia Wächter, Nachrichtenredaktion.
2: Das von der Deutschen Bahn geplante Alkoholverbot an allen Bahnhöfen ist nach Einschätzung der Bundespolizeigewerkschaft nicht durchsetzbar. Es müsse von Beginn an deutlich werden, dass die Bundespolizei hier nicht die Verantwortung habe und für die Durchsetzung des Verbots nicht zuständig sei, sagte Gewerkschaftschef Ostermann. Die Bahn will, dass es künftig untersagt ist, auf Bahnsteigen oder in Bahnhofshallen außerhalb der Bahnhofsgastronomie Bier, Wein, Schnaps oder anderen Alkohol zu trinken. Nahe der weltberühmten Akropolis in Athen hat ein Mann mehrere Passanten mit einem Messer bedroht. Anschließend griff er ein Touristenpaar aus den USA an und verletzte die beiden.
4: Der Täter bedrohte zunächst Passanten vor der Akropolis. Eine Zeugin alarmierte sofort die Polizei. Doch noch bevor die Einsatzkräfte eingreifen konnten, ging der Mann auf ein Touristenpaar aus den USA los. Der mutmaßliche Täter wurde festgenommen. Er soll ein psychisch kranker 60-jähriger Grieche sein. Der Bereich rund um die Akropolis war während des Polizeieinsatzes zeitweise abgesperrt. Inzwischen können Besucher das berühmte Wahrzeichen Athens wieder wie gewohnt besichtigen. Aus Athen, Takis Safos.
2: Wer diesen Sommer ins kühle Nass springen will, muss für den Schwimmbadeintritt etwas tiefer in die Tasche greifen. Im Juni 2026 kostete laut Statistischem Bundesamt der Besuch eines Schwimmbads 3,6% mehr als ein Jahr zuvor. Ausrüstung wie Sonnenschirme oder Badebekleidung war dagegen etwas günstiger.
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5: 23 Grad, es ist der Höchstwert. Mehr schaffen wir heute nicht. Und die messen wir gerade in Wettbergen, in Wennigsen und in Würfel. Es wird morgen ein bisschen nasser, das muss ich ehrlicherweise sagen. Da sind Schauer drin, eigentlich den ganzen Tag. Der Abend, also wenn das Marschseefest offiziell eröffnet wird, der könnte dann tatsächlich trocken über die Bühne gehen. Heute 11 Stunden Sonnenausbeute, morgen sind es nur noch 4.
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5: Keine aktuellen Störungsmeldungen. Gute Fahrt.
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5: Im Studio für euch Claudia Firnis und wir werden gleich rockig. Rock am Deister steht am Samstag an. Einzelheiten dazu und die Chance auch dafür, Tickets zu gewinnen. All das in der kommenden

0: Radio Hannover, Rock am Deister ist das große Thema. Und ich habe nicht nur zwei Experten bei mir, sondern auch zwei Menschen, die das Ganze organisieren. René Schmack ist bei mir und Matthias Molgedei. Erstmal herzlich willkommen, schön, dass ihr da seid.
1: Ja, vielen Dank für die Einladung.
2: Vielen Dank.
0: Wir haben eben schon ein bisschen geplaudert. Ihr seid noch nicht so lange dabei, obwohl 2010 schon der Verein gegründet wurde. Mit dem ersten Konzert hat man sich dann gedacht, ach, so ein Verein wäre nicht schlecht, um das Ganze zu organisieren. Ihr habt das just übernommen. Und bei dir, René, ist es so, dass du eigentlich gar nicht so aus der Rockecke kommst, sondern du hast eigentlich ein Faible für eine etwas andere Musikrichtung.
1: Genau, eigentlich favorisiere ich Reggae oder Rap, schon seit meiner Jugend. Aber ja, durch das Festival wird mein Horizont stetig erweitert.
0: Ja, und du hast mir gesagt, ihr seid mittlerweile sowas wie so ein, ja, wie so ein Ehepaar, das das Ganze organisiert. Ja. Matthias, du bist auch da so ein bisschen reingerutscht tatsächlich,
2: genau,
0: in die Geschichte.
2: Genau, ich bin auch so aus privaten Gründen. Ich bin irgendwann nach Springer gezogen und da hat mir meine damalige Lebensgefährtin, meine jetzige Frau, mal nahegelegt, mir mal ein neues Hobby zu suchen, weil ich dann doch ein bisschen mehr Zeit in der neuen Stadt hatte. Ja, dann habe ich erst als Helfer, das findet ja einmal im Jahr statt, das Rock am Deister, als Helfer begonnen und bin dann irgendwann so mit in die Organisation reingewachsen. Mhm. 2014 war das erste Mal, dass ich mit einer Organisation beteiligt war.
0: Also ja, jetzt. Und da sind ja eben auch nicht nur zwei Gigs, sondern da ist eine ganze Menge los am kommenden Samstag. Wie habt ihr das überhaupt geschafft, dann in diese Spur zu gehen und vor allem auch so eine relativ große Geschichte auch am Deister auf die Beine zu stellen?
2: Ja, da ist man auch so reingewachsen über die Jahre. Ne? Wir hatten immer ein sehr gutes Team. Wir hatten sogar anfangs, ging das Festival wie viele Festivals auch über zwei Tage. Wir hatten mal Samstag und Sonntag ausprobiert, dann hatten wir mal Freitag und Samstag ausprobiert. Wir haben dann 2014 gemerkt, da haben wir das letzte Mal über zwei Tage gemacht. Okay, zwei Tage ist von den Helferkapazitäten, von uns von den Kapazitäten und auch von den Zuschauern, die kommen einfach zu viel vom Aufwand her. Dann haben wir erstmal so eine schöpferische Pause gemacht und haben 2016 sind wir dann mit dem Eintagesfestival, immer Samstag, immer der letzte Samstag im Juli, sind wir wieder durchgestartet. Ja, und das hat sich dann so entwickelt.
0: Ja, und das ist jetzt eben auch der feste Termin, wo euch so ein bisschen Begleitprogramm tatsächlich vielleicht den ein oder anderen Gast abspenstig machen könnte. Es sind die Finals auch und es ist eben auch das Maschsee-Fest. Nun geht beides ja ein bisschen länger als nur am Samstag. Wann startet ihr denn am Samstag mit dem ersten Konzert?
1: Wir starten um 14.
2: Also Einlass ab 14:30 Uhr, 14:30 Uhr, dann waren die Leute so kommen, offiziell 14:30 Uhr, wenn Leute schon vorher da sind, natürlich auch ein bisschen vorher, vor 14 Uhr, dann sind wir wahrscheinlich mit dem Aufbau fertig, von daher können wir dann die Leute reinlassen, die hoffentlich zahlreichen Gäste und die erste Band, das ist traditionell seit Jahren bei uns eine Schülerband von der Musikschule Springer, die startet um 14:45 Uhr auf der Hauptbühne.
0: Die sollte dann auf jeden Fall auch schon Support kriegen und was dann noch alles wartet, darüber sprechen wir gleich.

0: Radio Hannover proudly presents Rock am Deister, das Festival am kommenden Samstag in Völksen. Haben wir Völksen überhaupt schon gesagt? Nee, haben wir noch gar nicht genannt, diese großartige Stadt am Deister. Da findet das Ganze statt, mit Bergblick auf jeden Fall. Und die Organisatoren René Schmack und Matthias Meugedei sind immer noch bei mir im Studio. Ich habe gesagt, wir reden ein bisschen übers Line-up. Also, wer sich in der Rocker-Szene auskennt, der freut sich jetzt auf was?
1: Auf jeden Fall auf Treptow.
0: Ja.
1: Eine Berliner Combo. Uns schon sehr gut bekannt und ich glaube, das ist auch ein Duo, das sollte man auf gar keinen Fall verpassen.
0: Okay, wer ist noch dabei?
2: Genau, wir haben Lumbematz aus Saarbrücken haben wir dieses Jahr dabei, auch eine sehr, sehr geile Band. Haben wir letztes Jahr zum ersten Mal in Hannover im Schierheinz gesehen, war durch Zufall. Hat uns damals sehr begeistert, haben wir gleich mit Kontakt aufgenommen.
0: Also das sind auch so Geschichten, die ihr macht übers Jahr verteilt, nach dem Festival ist, vor dem Festival mal ein bisschen luschern und gucken, wo ist was und was könnte zu uns passen.
2: Ja, wir kriegen verdammt viele Bewerbungen unterjährig für das nächste Festival. Wir kriegen jetzt auch schon wieder Bewerbungen für 2027 und wir hören uns alles, was per E-Mail reinkommt, hören wir uns per Spotify oder per Apple Music oder per YouTube, gucken wir uns an, hören wir uns an. Und wenn wir der Meinung sind, das könnte uns sogar noch mehr interessieren, dann versuchen wir wirklich Konzerte uns anzuhören. Hm. Dass wir nach Hannover oder im Umkreis von 50, 100 Kilometer auch mal hinfahren und die Band halt live anzugucken.
0: Ja. Genau. Und ich denke, das ist ja auch für die Bands an sich, ist ja immer beim Festival so auch eine schöne Geschichte, sich untereinander auch zu hören, zu sehen und auch mal ein bisschen miteinander zu schnacken. Habt ihr die Erfahrung auch gemacht?
1: Auf jeden Fall. Also dadurch, dass unser Festival sehr familiär gehalten ist, also fängt ja schon an, dass wir auch Kinderbespaßung anbieten, die Pfadfinder machen das. Aber wir sind immer im guten Kontakt mit den Künstlern und immer wenn wir uns wiedersehen durch Zufall auf einem Konzert oder so, dann ist auch ein kurzes Handshake oder kurz in den Arm nehmen.
0: Ja. Genau. Also ist so wie auch. Kleines Fest nur in Rock.
2: Ja, kann man so sagen.
0: Und das Schöne ist, dass ich jetzt die freudige Mitteilung machen kann, dass wir 5x2 Karten verlosen für den Samstag. Also wenn ihr sagt, das interessiert uns, da wollen wir dabei sein oder auch die schon immer dabei sein wollten. 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Wir melden uns dann bei euch, ob es geklappt hat. 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Und wenn es geklappt hat, dann hört ihr das hier. So, zwei Bands haben wir gehört, aber es sind 8, glaube ich, insgesamt.
2: Wir haben insgesamt 8 Bands, genau. Ja. Wir haben noch aus Hannover, das ist noch Meute Royal, eine feine kleine Ska-Band, wenn ich gerade richtig unterwegs bin. Wir haben aus Hildesheim-Alfeld haben wir Trespassing. Wir haben aus Hameln, da freue ich mich schon ganz besonders drauf, haben wir noch die Richie Miller House Band, Hameln-Welsede. Habe ich eine vergessen?
1: Ja, Chapter X, Timmendorfer Strand.
0: Oh.
2: Genau, Chapter X.
1: Auch eine junge Band, die wir sehr freudig empfangen werden.
0: Also breit gestreut durch die Republik. 14.30 Uhr geht's los, auch die Schülerband, haben wir gesagt, braucht euren Support. Und dann geht's wahrscheinlich so ein bisschen bis in die Nacht hinein, würde ich mal schätzen.
1: Die Konzerte bis 23 Uhr und danach haben wir noch eine Aftershow-Party mit DJ. Da freuen wir uns immer drauf, dass wir noch mit den einen oder anderen anstoßen können.
0: Ja, und da ja nicht nur die 10 Leute kommen, die bei uns jetzt Karten gewinnen, für die anderen, wo kommt man an Tickets ran, was kostet der Spaß?
2: Wir haben einen kleinen, feinen Online-Shop bei uns auf der Homepage, rock-am-deister.de. Im Vorverkauf, der gilt noch bis Freitag, können die Karten noch online bestellt werden, für 25 Euro die Karte. Wir verschicken jetzt allerdings keine Karten mehr, das würden wir dann hinterlegen an der Kasse, weil wir einfach nicht wissen, ob die Karten noch ankommen. Wir haben nur Hard-Tickets. Und Abendkasse am Samstag, für die spontan kommen, kostet es 30 Euro.
0: Dann wünsche ich euch ganz viel Spaß. Wetterspiel mit, bin ich fest von überzeugt. Und wenn nicht, Rocker können alles ab. Ne?
1: Ist so.
0: Genau. Vielen Dank für euren Besuch hier. Vielen ganz, ganz viel Spaß am kommenden Samstag bei Rock am Deister in Völksen. Cool.

0: Radio Hannover spielt einfach gute Musik. Der Radio Classic Hit kommt gleich von Amy Stewart, Knock on Wood, noch vor den Hannover News um halb.
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1: Mit Maike Meitsch. Guten Tag. Der Mann aus Garbsen, der in einer Mutter-Kind-Einrichtung in Stade 6 Menschen erschossen haben soll, ist tot. Der 45-Jährige hat sich in der Untersuchungshaft das Leben genommen. Wie das Justizministerium mitteilte, wurde der 45-Jährige am Morgen leblos in seiner Zelle aufgefunden. Ein gerufener Notarzt habe wenig später den Tod festgestellt. Nach derzeitigem Stand der Erkenntnisse handelt es sich um einen Suizid. Hinweise auf ein Fremdverschulden gibt es derzeit nicht. Ende Juni soll der Mann in einer Mutter-Kind-Einrichtung in Stade 6 Menschen getötet haben, darunter 3 Mitarbeiterinnen und Mitarbeiter des Jugendamts der Region Hannover. Hintergrund war nach bisherigen Erkenntnissen ein Sorgerechtsstreit um die Tochter des Verdächtigen. Seitdem saß der 45-Jährige in Untersuchungshaft. Es wurde gegen ihn wegen Mordes ermittelt. Auf der A7 bei Hannover hat ein Unfall am Mittag für Verkehrsbehinderungen gesorgt. Zwischen den Anschlussstellen Mellendorf und Berghof in Richtung Hamburg sind 4 Autos zusammengestoßen. 6 Menschen wurden leicht verletzt. Nach Angaben der Polizei ist eine Tesla-Fahrerin auf der linken Spur auf einen Dacia aufgefahren, der anschließend mit einem BMW kollidierte. Ein weiterer Autofahrer in einem Ford konnte nicht mehr rechtzeitig bremsen und prallte auf das Heck des Tesla. Wegen der Unfallaufnahme mussten der linke und der mittlere Fahrstreifen zeitweise gesperrt werden. Dadurch entstand ein Rückstau von mehreren Kilometern, zeitweise bis zum Kreuz Hannover Nord.
0: Und jetzt noch mehr Kurzmeldungen für die ganze Region Hannover.
1: Nach einem Einbruch in eine Tankstelle im Burgwedeler Ortsteil Fuhrberg fahndet die Polizei nach 2 unbekannten Tätern. Die Männer haben in der Nacht mit einem Gullideckel eine Fensterscheibe eingeschlagen und Zigaretten gestohlen. Der Eigentümer der Tankstelle nahm mit seinem Auto die Verfolgung auf. Es kam später zu einem Zusammenstoß der beiden Fahrzeuge. Die Täter konnten entkommen. Anlässlich der Finals setzt Energieversorger Enercity ein sichtbares Zeichen für den Spitzensport in Hannover. Die 3 warmen Brüder in Linden erstrahlen bis einschließlich Sonntag in einer besonderen Illumination. Auf der Fassade des Heizkraftwerks sind die Icons aller 24 Sportarten der Finals zu sehen.
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2: Wechselnd bewölkt bei 23 Grad in Burgdorf, in Garbsen und in Basinghausen. Es bleibt heute trocken. Das kann man vom morgigen Mittwoch leider nicht behaupten. Da soll es auf jeden Fall den einen oder anderen Schauer geben. Obwohl bis zum Abend hat sich der Fall mit dem Regen dann hoffentlich erledigt.
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2: Die L393 Kronsbergstraße, da ist die Ampelanlage bis auf Weiteres außer Betrieb. Ansonsten habe ich keine aktuellen Störungsmeldungen. Natürlich diverse Sperrungen rund um die Finals und um das Maschsee-Fest. Da ist einiges jetzt gesperrt im Bereich Kuhlemannstraße und im Bereich Arthur-Menge-Ufer und im Bereich Kurt-Schwitters-Platz bis Rudolf-von-Bennigsen-Ufer. Das könnt ihr alles aber auch dann, könnt ihr überall der Beschilderung folgen. Da sind die jeweiligen Umleitungen angegeben. Also kommt gut durch mit einfach guter Musik. Hier ist für euch Billy Idol.

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0: El Jorro, L is for Lover. Einfach gute Musik für euren, ja, hoffentlich Feierabend in der schönsten Stadt der Welt. Vielleicht wart ihr in der vergangenen Woche ja auch beim Konzert von Ray Dalton. Der war ja Stargast auf der Landesgartenschau in Nenndorf und hat da, glaube ich, richtig gut für Stimmung gesorgt. Wir können ihn gleich nochmal hören. Neu bei uns in der Playlist. Ray Dalton mit Go That High gibt's noch vor den Nachrichten gleich um 6.
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0: Das Hainholzer Naturbad in Hannover bleibt vorübergehend geschlossen. Grund ist eine aktuelle erhöhte Keimbelastung im Wasser. Das ist eins unserer Themen in den Hannover News um 6:30. Jetzt ist es 6:15.
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2: Ich bin Thomas Brockt. Bahnchefin Palla will das Trinken von Bier, Wein und Schnaps bis zum Herbst in allen Bahnhöfen verbieten. Bundesinnenminister Dobrindt zeigt sich dafür offen. Er sieht aber ein Problem. Wie soll ein mögliches Verbot durchgesetzt werden?
3: Innenminister Dobrindt will jetzt erstmal von der Bahnchefin wissen, was die Grundlage für ihren Vorschlag ist. Denn die Polizeigewerkschaften äußern schon Bedenken, wie ein Alkoholverbot durchzusetzen sei. Zu wenig Personal dafür, heißt es von der Gewerkschaft der Polizei, die neben der Bahn für die Sicherheit an Bahnhöfen zuständig ist. Und der Vorsitzende der Bundespolizeigewerkschaft meint sogar, dass seine Kolleginnen und Kollegen für das Durchsetzen eines Alkoholverbots gerade nicht zuständig seien. Thomas Thonfeld, Nachrichtenredaktion.
2: Die Zahl der registrierten Fälle sexuellen Kindesmissbrauchs in Deutschland ist weiter gestiegen. Das Bundeskriminalamt erfasste im vergangenen Jahr rund 17.100 Fälle, etwa 800 mehr als im Vorjahr und rund 1.600 mehr als vor 5 Jahren. Die Ermittlungen ergaben erneut, dass in mehr als der Hälfte der Fälle zwischen Opfern und Tatverdächtigen eine Vorbeziehung bestand. Wer diesen Sommer ins kühle Nass springen will, muss für den Schwimmbadeintritt etwas tiefer in die Tasche greifen. Im Juni kostete nach Angaben des Statistischen Bundesamtes der Besuch eines Schwimmbads 3,6% mehr als vor einem Jahr.
4: Ein Ferientag im Schwimmbad kann für eine Familie ganz schön teuer werden. Im Vergleich die Verbraucherpreise, die sind nur um gut 2% geklettert in diesem Zeitraum. Die gute Nachricht, ein Sonnenschirm am Beckenrand oder die Badehose, das alles ist etwas günstiger geworden. Und mit dem Auto fahren wir rund 10 Minuten bis ins nächste Frei- oder Naturbad im Durchschnitt. Auf dem Land, da dauert die Fahrt zur Abkühlung auch manchmal länger. Claudia Wächter, Nachrichtenredaktion.
2: Nach den tödlichen Schüssen auf 6 Menschen in Stade ist der mutmaßliche Täter in Untersuchungshaft gestorben. Ein Mitarbeiter des Gefängnisses fand den 45-Jährigen leblos in seiner Zelle in Bremervörde, wie das niedersächsische Justizministerium mitteilte. Ermittler gehen von Suizid aus, es gebe keine Hinweise auf ein Verbrechen. Der Mann soll Ende Juni in einer Mutter-Kind-Einrichtung 6 Menschen getötet haben. Hintergrund war nach bisherigen Erkenntnissen ein Sorgerechtsstreit.
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0: Mit 23 Grad haben wir den Höchstwert jetzt um 6:15 in Ricklingen, in der Südstadt und auf der Bult. Es bleibt bei diesem Sonne-Wolken-Mix, bis sie dann irgendwann untergeht. Wir hatten heute 12 Stunden Sonne, da können wir uns nicht beklagen. Morgen werden es allerdings nur 4. Am Vormittag und am Nachmittag sollen auch noch ein paar Schauer runterkommen. Und am Abend ist es dann aber, so wie es jetzt aussieht, ähnlich wie gerade jetzt. Höchstwert morgen 20 Grad.
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0: Außer der kaputten Ampelanlage auf der L393 Kronsbergstraße in Höhe Altlarzen, und das bleibt auch noch ein bisschen kaputt da, habe ich weiter keine Störungsmeldung für euch aktuell. Also dann, gute Fahrt.
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0: Mit Claudia Fürnes. Ich habe sie neulich tatsächlich noch in der Hand gehabt. So eine kleine Zettelbox mit der Diddelmaus drauf. Das ist das Thema in der kommenden halben Stunde hier bei mir. Vielleicht habt ihr auch noch irgendwo vom Diddelblock den einen oder anderen Zettel rum.

0: Let's talk about the Diddlemaus. Radio Hannover hier. Es passt so ein bisschen in die Zeit, wo der Retro-Trend ja ganz weit vorne ist. Darum ist sie auch wieder da, die Kultfigur aus den 90ern, die Diddlemaus. Ich habe tatsächlich auch noch so ein paar lose Blätter von Blöcken zu Hause und neulich einen Zettelkasten gefunden. Da ist die Maus auch drauf. Dann klappt man den auf und dann sind viele kleine Zettelchen mit der Maus drin drauf. Und ihr so?
1: Als Kinder haben wir Diddle alles gesammelt. Blätter, Blöcke, Figuren, Radiergummis, Kartengas, glaube ich. Alles Mögliche, ja. Ich habe jetzt selber eine Tochter und der habe ich zwei Kuscheltiere vermacht.
2: Einzelne Blockblätter, erinnere ich mich dran. Das Tauschen mit den anderen Klassenkameraden, das war eigentlich am besten. Wir haben da tatsächlich letzte Woche noch nachgeguckt. Diddlemäuse habe ich nicht mehr, aber ich habe noch die ganzen Karten und diese Sammelalbums, Blöcke und sowas.
3: Vor allem Sticker getauscht, das war immer ganz, ganz wichtig. Ja, ich glaube, das war so das Wichtigste an Diddle. Man hat sich dann gegenseitig Briefe geschrieben, aber niemals einen Block aufgebraucht.
4: Die waren ja in den 90ern richtig hip, egal, ob Postkarte, T-Shirts, Socken, es gab ja alles von Diddle. Diddle war irgendwie überall gefühlt.
0: Ja, sie waren nicht nur in den 90ern hip, sie sind und werden es jetzt wieder. Seit dieser Woche gibt es tatsächlich ein Comeback der Maus. Laut Varimex Unternehmensgruppe sollen ab sofort auch wieder neue Produkte wie Blöcke, Stifte, Anhänger und sowas zu kaufen sein. Aber seien wir ehrlich, die Originale sind es doch, ne? Und die von damals werden unter Sammlern auch ganz gut gehandelt. Da kann man sein Taschengeld ordentlich aufbessern, glaube ich.

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0: Unser Klassik-Hit, sowas Schönes hört ihr immer vor halb vor den Hannover News. Stevie Nicks, Stand Back. Und jetzt wird's Zeit für die Nachrichten aus unserer Stadt. Es ist 6:30.
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2: Mit Maike Meitsch, guten Abend. Der Mann, der Ende Juni in Stade unter anderem 3 Beschäftigte des Jugendamts der Region Hannover getötet haben soll, ist tot. Nach Angaben des niedersächsischen Justizministeriums hat sich der 45-Jährige in der Untersuchungshaft das Leben genommen. Er wurde am Morgen leblos in seiner Zelle in der JVA Bremervörde gefunden. Ein Notarzt konnte nur noch seinen Tod feststellen. Nach aktuellem Stand gehen die Ermittler von einem Suizid aus. Hinweise auf ein Fremdverschulden gibt es nicht. Hintergrund der Tat war nach bisherigen Erkenntnissen ein Sorgerechtsstreit um die Tochter des Verdächtigen. Seit der Tat saß der 45-Jährige aus Garbsen in Untersuchungshaft. Gegen ihn wurde wegen Mordes ermittelt. Insgesamt kamen bei der Gewalttat 6 Menschen ums Leben. Auf der A7 bei Hannover hat ein Unfall am Mittag für Verkehrsbehinderungen gesorgt. Zwischen den Anschlussstellen Mellendorf und Berghof in Richtung Hamburg sind 4 Autos zusammengestoßen. 6 Menschen wurden leicht verletzt. Nach Angaben der Polizei ist eine Tesla-Fahrerin auf der linken Spur auf einen Dacia aufgefahren, der anschließend mit einem BMW kollidierte. Ein weiterer Autofahrer in einem Ford konnte nicht mehr rechtzeitig bremsen und prallte auf das Heck des Tesla. Wegen der Unfallaufnahme mussten der linke und der mittlere Fahrstreifen zeitweise gesperrt werden. Dadurch entstand ein Rückstau von mehreren Kilometern, zeitweise bis zum Kreuz Hannover Nord.
1: Und jetzt noch mehr Kurzmeldungen für die ganze Region Hannover.
2: Das Hainhölzer Naturbad in Hannover bleibt vorübergehend geschlossen. Grund ist eine aktuell erhöhte Keimbelastung im Wasser. Da das Bad ohne Chlor arbeitet und die Reinigung über Filteranlagen erfolgt, kann es durch äußere Einflüsse, etwa durch größere Regenmengen, zu solchen Schwankungen der Wasserqualität kommen. Sobald sich die Werte wieder normalisiert haben, soll das Bad wieder öffnen. In Sehende hat ein Reh einen Feuerwehreinsatz am Mittellandkanal ausgelöst. Das Tier war ins Wasser geraten und kam zunächst nicht mehr ans Ufer. Aktiv werden mussten die alarmierten Einsatzkräfte dann aber doch nicht mehr. Das Reh schaffte es schließlich aus eigener Kraft zurück an Land und brauchte keine Hilfe mehr. Anlässlich der Finals setzt Energieversorger NSCT ein sichtbares Zeichen für den Spitzensport in Hannover. Die 3 warmen Brüder in Linden erstrahlen bis einschließlich Sonntag in einer besonderen Illumination. Auf der Fassade des Heizkraftwerks sind die Icons aller 24 Sportarten der Finals zu sehen.
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0: 23 Grad in Letter, in Kleefeld und in Wettbergen. Es ist wechselnd bewölkt, es bleibt aber trocken, heute zumindest. Morgen sieht das ein bisschen anders aus, da müssen wir tatsächlich mit Schauern rechnen. Höchstwert morgen dann auch erstmal nur bei 20 Grad. In der kommenden Nacht geht's runter auf 13. Aber morgen Abend sieht ganz gut aus.
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0: Eine Meldung habe ich für den Messeschnellweg zwischen Bischofshohl und Pferdeturm. Da liegen Gegenstände auf der B3, da passt ihr bitte entsprechend auf. Sonst keine aktuellen Störungen. Ich bin Claudia Firnis, wünsche euch einen schönen und entspannten Dienst.

0: Ihr hört Radio Hannover am frühen Dienstagabend. Noch keine Pläne, dann wird's jetzt aber Zeit. Vielleicht braucht's auch nur den gehörigen Tipp und den bekommt er jetzt von Marci Husen.
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2: Latin trifft auf Indie-Pop. Die Band Las Hienas aus Rotterdam bringt mit ihrer Musik zwischen afrokubanischen Beats, Salsa und karibischer Folklore südländische Rhythmen nach Hannover.

0: Die sieben Frauen treten heute mit Support der Band Ping Pong im Kulturpalast auf. Las Hienas, heute um 19.30 Uhr, Tickets für 14 Euro im Vorverkauf, 18 Euro an der Abendkasse. Lea ist 17, eine Zeit der Umbrüche und Identitätsfindung. Das ist nicht einfach. Hinzu kommt, dass ihre Eltern vor der Scheidung stehen und die familieneigene Pension in einer strukturschwachen Kleinstadt finanziell scheitert. Halt sucht Lea bei Tante Kati, die ein Museum leitet, das durch EU-Gelder saniert wird. Anlass für weitere Spannungen. Leas Weg zu sich selbst gerät immer weiter unter Druck. Darum geht's im deutschen Drama Etwas ganz Besonderes. Heute um 20.30 Uhr im Kino am Raschplatz. Tickets für 8 Euro. Und jeden Monat gibt's im Che Heinz viel zu lachen. Steh auf Comedy ist die Stand-Up-Bühne für Comedians aus Norddeutschland. 8 wechselnde Künstler präsentieren die besten Gags, neue Nummern und spontane Einfälle. Steh auf Comedy im Che Heinz. Heute um 20 Uhr, Einlass für 12 Euro.
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1: Ich bin Thomas Brock. Die Zahl der registrierten Fälle sexuellen Kindesmissbrauchs in Deutschland steigt weiter an, vor allem online. Das zeigt das neue Bundeslagebild des Bundeskriminalamts. Im vergangenen Jahr registrierte die Polizei insgesamt mehr als 17.100 Fälle. Das sind rund 770 mehr als im Vorjahr.
2: Es sind erschreckende Zahlen und die Opfer waren vor allem Mädchen. Sie waren häufiger betroffen als Jungen und in mehr als der Hälfte aller Fälle kannten sich Opfer und Täter. Also sexuelle Gewalt gegen Kinder findet vor allem im familiären und persönlichen Umfeld statt. Wichtig auch, in der Statistik sind die Fälle erfasst, die der Polizei bekannt sind. Die Dunkelziffer, sagen die Behörden, die sei viel höher. Claudia Wächter, Nachrichtenredaktion.
1: Für den Einbau einer klimafreundlichen Heizung gibt es wieder staatliche Zuschüsse. Die neue Bundesförderung für effiziente Gebäude sei gestartet, sagt die Förderbank KfW. Es gibt aber unter dem Strich nun weniger Geld vom Staat. Die schwarz-rote Koalition begründet das auch mit Sparzwängen. Es gilt eine stärkere soziale Staffelung. Haushalte mit geringem Einkommen werden mehr

0: mehr unterstützt als die mit Mittleren und Höheren. Die Deutsche Bahn plant ein Alkoholverbot an allen 5.400 Bahnhöfen in Deutschland. Künftig soll es bundesweit verboten sein, auf Bahnsteigen oder in Bahnhofshallen außerhalb der Bahnhofsgastronomie Alkohol zu trinken. Die Umsetzung soll bis Mitte Oktober abgeschlossen sein.
1: Bahnchefin Paller verspricht sich dadurch mehr Ordnung und Sicherheit auf Bahnhöfen, aber auch in Zügen. Außerdem mehr Schutz von Mitarbeitenden und Reisenden. Wer gegen das Verbot verstößt, muss mit einem Platzverweis rechnen. Bei wiederholten Verstößen droht ein dauerhaftes Hausverbot. Die Bahn hofft langfristig auch auf weniger Streitigkeiten. Erfahrungen am Hamburger Hauptbahnhof hätten gezeigt, dass Konflikte nach einem Alkoholverbot deutlich zurückgegangen sind. David Riemer, Nachrichtenredaktion.
0: Der deutsche Radprofi Florian Lipowitz kann die Tour de France nicht mehr fortsetzen. Der Vorjahresdritte stürzte beim Zeitfahren auf der 16. Etappe in einer Kurve und schied verletzt aus. Sieger der Etappe wurde der Belgier Remco Evenepoel. Der Teamkollege von Lipowitz bei Red Bull gewann vor dem gesamtführenden Tadej Pogacar aus Slowenien.
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1: Wir gucken nochmal auf die Börsendaten so kurz vorm Feierabend hier bei uns. An diesem Dienstag, der DAX liegt knapp um die Marke von 24.900 Punkten, damit leicht im Plus im Vergleich zum Vortageswert. Der Euro pendelt weiter fleißig rund um die Marke von einem US-Dollar 14. Da ist nicht viel Bewegung drin, seit einigen Tagen schon. Der Goldpreis legt leicht zu und steht bei der Marke von rund 4.060 US-Dollar für die Feinunze. Auch der Ölpreis klettert. Die Unruhen im Nahen Osten lassen ihn aufleben und wir stehen bei rund 84 US-Dollar pro Barrel an diesem Dienstag Spätnachmittag. Vorne im Ranking Infineon, Siemens Energy und Daimler Truck. Am Ende stehen Merck, Scout24 und Qiagen. Schönen Feierabend.
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3: Mit Maike Meitsch. Guten Abend. Der Mann, der Ende Juni in Stade unter anderem 3 Beschäftigte des Jugendamts der Region Hannover getötet haben soll, ist tot. Nach Angaben des niedersächsischen Justizministeriums hat sich der 45-Jährige in der Untersuchungshaft das Leben genommen. Er wurde am Morgen leblos in seiner Zelle in der JVA Bremervörde gefunden. Ein Notarzt konnte nur noch seinen Tod feststellen. Nach aktuellem Stand gehen die Ermittler von einem Suizid aus. Hinweise auf ein Fremdverschulden gibt es nicht. Hintergrund der Tat war nach bisherigen Erkenntnissen ein Sorgerechtsstreit um die Tochter des Verdächtigen. Seit der Tat saß der 45-Jährige aus Garbsen in Untersuchungshaft. Gegen ihn wurde wegen Mordes ermittelt. Insgesamt kamen bei der Gewalttat 6 Menschen ums Leben. Auf der A7 bei Hannover hat ein Unfall am Mittag für Verkehrsbehinderungen gesorgt. Zwischen den Anschlussstellen Mellendorf und Berghof in Richtung Hamburg sind 4 Autos zusammengestoßen. 6 Menschen wurden leicht verletzt. Nach Angaben der Polizei ist eine Tesla-Fahrerin auf der linken Spur auf einen Dacia aufgefahren, der anschließend mit einem BMW kollidierte. Ein weiterer Autofahrer in einem Ford konnte nicht mehr rechtzeitig bremsen und prallte auf das Heck des Tesla. Wegen der Unfallaufnahme mussten der linke und der mittlere Fahrstreifen zeitweise gesperrt werden. Dadurch entstand ein Rückstau von mehreren Kilometern, zeitweise bis zum Kreuz Hannover Nord.
2: Und jetzt noch mehr Kurzmeldungen für die ganze Region Hannover.
3: Das Hainhölzer Naturbad in Hannover bleibt vorübergehend geschlossen. Grund ist eine aktuell erhöhte Keimbelastung im Wasser. Da das Bad ohne Chlor arbeitet und die Reinigung über Filteranlagen erfolgt, kann es durch äußere Einflüsse, etwa durch größere Regenmengen, zu solchen Schwankungen der Wasserqualität kommen. Sobald sich die Werte wieder normalisiert haben, soll das Bad wieder öffnen. In Sehende hat ein Reh einen Feuerwehreinsatz am Mittellandkanal ausgelöst. Das Tier war ins Wasser geraten und kam zunächst nicht mehr ans Ufer. Aktiv werden mussten die alarmierten Einsatzkräfte dann aber doch nicht mehr. Das Reh schaffte es schließlich aus eigener Kraft zurück an Land und brauchte keine Hilfe mehr. Anlässlich der Finals setzt Energieversorger NSCT ein sichtbares Zeichen für den Spitzensport in Hannover. Die 3 warmen Brüder in Linden erstrahlen bis einschließlich Sonntag in einer besonderen Illumination. Auf der Fassade des Heizkraftwerks sind die Icons aller 24 Sportarten der Finals zu sehen.
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1: Ich bin Thomas Brockt. Für den Einbau einer klimafreundlichen Heizung gibt es wieder staatliche Zuschüsse. Die neue Bundesförderung für effiziente Gebäude sei heute gestartet, sagt die Förderbank KfW. Allerdings gibt es unterm Strich nun weniger Geld vom Staat.
2: Die Bundesregierung will sparen und staffelt nun die Zuschüsse. Wer wenig verdient, der bekommt mehr Unterstützung. Relevant für die Förderung ist auch, ob Minderjährige im Haushalt leben. Der maximale Förderbetrag, der liegt nun bei 28.000 Euro und soll nach und nach weiter sinken. Wer aber schon eine Förderzusage hat oder einen Antrag gestellt hat zu alten, besseren Bedingungen, der muss sich keine Sorgen machen.

0: Claudia Wächter, Nachrichtenredaktion.
1: Die Zahl der registrierten Fälle sexuellen Kindesmissbrauchs in Deutschland ist weiter gestiegen. Das Bundeskriminalamt erfasste im vergangenen Jahr rund 17.100 Fälle, etwa 800 mehr als im Vorjahr und rund 1.600 mehr als vor 5 Jahren. Die Ermittlungen ergaben erneut, dass in mehr als der Hälfte der Fälle zwischen Opfern und Tatverdächtigen eine Vorbeziehung bestand. Bahnchefin Palla will das Trinken von Bier, Wein und Schnaps bis zum Herbst in allen Bahnhöfen verbieten. Bundesinnenminister Dobrindt zeigt sich dafür offen. Er sieht aber ein Problem. Wie soll ein mögliches Verbot durchgesetzt werden?
2: Innenminister Dobrindt will jetzt erstmal von der Bahnchefin wissen, was die Grundlage für ihren Vorschlag ist. Denn die Polizeigewerkschaften äußern schon Bedenken, wie ein Alkoholverbot durchzusetzen sei. Zu wenig Personal dafür, heißt es von der Gewerkschaft der Polizei, die neben der Bahn für die Sicherheit an Bahnhöfen zuständig ist. Und der Vorsitzende der Bundespolizeigewerkschaft meint sogar, dass seine Kolleginnen und Kollegen für das Durchsetzen eines Alkoholverbots gerade nicht zuständig seien. Thomas Thonfeld, Nachrichtenredaktion.
1: Drama bei der Tour de France. Der deutsche Radprofi Florian Lipowitz kann die Frankreich-Rundfahrt nicht mehr fortsetzen. Der Vorjahresdritte stürzte beim Zeitfahren auf der 16. Etappe schwer und schied verletzt aus. Sieger der Etappe wurde der Belgier Remco Evenepoel. Der Teamkollege von Lipowitz bei Red Bull gewann vor dem gesamtführenden Tadej Pogacar aus Slowenien.
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1: Mit Maike Meitsch. Guten Abend. Der Mann, der Ende Juni in Stade unter anderem 3 Beschäftigte des Jugendamts der Region Hannover getötet haben soll, ist tot. Nach Angaben des niedersächsischen Justizministeriums hat sich der 45-Jährige in der Untersuchungshaft das Leben genommen. Er wurde am Morgen leblos in seiner Zelle in der JVA Bremervörde gefunden. Ein Notarzt konnte nur noch seinen Tod feststellen. Nach aktuellem Stand gehen die Ermittler von einem Suizid aus. Hinweise auf ein Fremdverschulden gibt es nicht. Hintergrund der Tat war nach bisherigen Erkenntnissen ein Sorgerechtsstreit um die Tochter des Verdächtigen. Seit der Tat saß der 45-Jährige aus Garbsen in Untersuchungshaft. Gegen ihn wurde wegen Mordes ermittelt. Insgesamt kamen bei der Gewalttat 6 Menschen ums Leben. Auf der A7 bei Hannover hat ein Unfall am Mittag für Verkehrsbehinderungen gesorgt. Zwischen den Anschlussstellen Mellendorf und Berghof in Richtung Hamburg sind 4 Autos zusammengestoßen. 6 Menschen wurden leicht verletzt. Nach Angaben der Polizei ist eine Tesla-Fahrerin auf der linken Spur auf einen Dacia aufgefahren, der anschließend mit einem BMW kollidierte. Ein weiterer Autofahrer in einem Ford konnte nicht mehr rechtzeitig bremsen und prallte auf das Heck des Tesla. Wegen der Unfallaufnahme mussten der linke und der mittlere Fahrstreifen zeitweise gesperrt werden. Dadurch entstand ein Rückstau von mehreren Kilometern, zeitweise bis zum Kreuz Hannover Nord.
0: Und jetzt noch mehr Kurzmeldungen für die ganze Region Hannover.
1: Das Hainhölzer Naturbad in Hannover bleibt vorübergehend geschlossen. Grund ist eine aktuell erhöhte Keimbelastung im Wasser. Da das Bad ohne Chlor arbeitet und die Reinigung über Filteranlagen erfolgt, kann es durch äußere Einflüsse, etwa durch größere Regenmengen, zu solchen Schwankungen der Wasserqualität kommen. Sobald sich die Werte wieder normalisiert haben, soll das Bad wieder öffnen. In Sehende hat ein Reh einen Feuerwehreinsatz am Mittellandkanal ausgelöst. Das Tier war ins Wasser geraten und kam zunächst nicht mehr ans Ufer. Aktiv werden mussten die alarmierten Einsatzkräfte dann aber doch nicht mehr. Das Reh schaffte es schließlich aus eigener Kraft zurück an Land und brauchte keine Hilfe mehr. Anlässlich der Finals setzt Energieversorger NSCT ein sichtbares Zeichen für den Spitzensport in Hannover. Die 3 warmen Brüder in Linden erstrahlen bis einschließlich Sonntag in einer besonderen Illumination. Auf der Fassade des Heizkraftwerks sind die Icons aller 24 Sportarten der Finals zu sehen.
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1: Ich bin Thomas Brock. Die Zahl der registrierten Fälle sexuellen Kindesmissbrauchs in Deutschland steigt weiter an, vor allem online. Das zeigt das neue Bundeslagebild des Bundeskriminalamts. Im vergangenen Jahr registrierte die Polizei insgesamt mehr als 17.100 Fälle. Das sind rund 770 mehr als im Vorjahr.
2: Es sind erschreckende Zahlen und die Opfer waren vor allem Mädchen. Sie waren häufiger betroffen als Jungen und in mehr als der Hälfte aller Fälle kannten sich Opfer und Täter. Also sexuelle Gewalt gegen Kinder findet vor allem im familiären und persönlichen Umfeld statt. Wichtig auch, in der Statistik sind die Fälle erfasst, die der Polizei bekannt sind. Die Dunkelziffer, sagen die Behörden, die sei viel höher. Claudia Wächter, Nachrichtenredaktion.
1: Frankreich führt als erstes EU-Land ein Social-Media-Verbot für Kinder und Jugendliche unter 15 Jahren ein. Ein entsprechendes Gesetz verabschiedete das Parlament in Paris am Abend mit großer Mehrheit. Es soll nach den Sommerferien greifen. Die Deutsche Bahn plant ein Alkoholverbot an allen 5.400 Bahnhöfen in Deutschland. Künftig soll es bundesweit verboten sein, auf Bahnsteigen oder in Bahnhofshallen außerhalb der Bahnhofsgastronomie Alkohol zu trinken. Die Umsetzung soll bis Mitte Oktober abgeschlossen sein.
3: Bahnchefin Paller verspricht sich dadurch mehr Ordnung und Sicherheit auf Bahnhöfen, aber auch in Zügen. Außerdem mehr Schutz von Mitarbeitenden und Reisenden. Wer gegen das Verbot verstößt, muss mit einem Platzverweis rechnen. Bei wiederholten Verstößen droht ein dauerhaftes Hausverbot. Die Bahn hofft langfristig auch auf weniger Streitigkeiten. Erfahrungen am Hamburger Hauptbahnhof hätten gezeigt, dass Konflikte nach einem Alkoholverbot deutlich zurückgegangen sind. David Riemer, Nachrichtenredaktion.
1: Der deutsche Radprofi Florian Lipowitz kann die Tour de France nicht mehr fortsetzen. Der Vorjahresdritte stürzte beim Zeitfahren auf der 16. Etappe in einer Kurve und schied verletzt aus. Sieger der Etappe wurde der Belgier Remco Evenepoel. Der Teamkollege von

0: Lipovic bei Red Bull gewann vor dem Gesamtführenden Tadej Pogacar aus Slowenien.
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1: Ich bin Tine Klimach. Frankreich führt als erstes EU-Land ein Social-Media-Verbot für Kinder und Jugendliche unter 15 Jahren ein. Ein entsprechendes Gesetz, das nach den Sommerferien greifen soll, verabschiedete das Parlament in Paris mit großer Mehrheit. Es muss noch im Einzelnen geklärt werden, wie das Verbot in der Praxis tatsächlich umgesetzt und durchgesetzt werden soll. Auch andere EU-Länder wollen Altersgrenzen. Für einzelne Mitgliedsländer ist das aber nicht ohne weiteres möglich. Denn großen Plattformen wie TikTok, Instagram oder Snapchat und Co. Regeln vorschreiben, das darf eigentlich nur die EU-Kommission. In gut einer Woche soll die CDU-CSU-Bundestagsfraktion nach dem Rücktritt von Jens Spahn einen neuen Vorsitzenden wählen. Aber zu den möglichen Kandidaten gibt es bisher nur Spekulationen. CDU-Chef Merz und CSU-Chef Söder wollen der Fraktion zeitnah einen Vorschlag unterbreiten.
2: Die beiden Verantwortlichen für den Personalvorschlag lassen sich nicht in die Karten schauen. Sie wollen sich erst intern austauschen und dann einen gemeinsamen Vorschlag machen. Auch Innenminister Dobrindt, der als möglicher Kandidat für den Posten gehandelt wird, hält sich bedeckt. Er wolle zu Personalspekulationen keinen Beitrag leisten. Möglicherweise muss nach der Wahl der Unionsfraktionsspitze in der kommenden Woche auch das Kabinett umgebildet werden, denn Spekulationen gibt es nicht nur zu Dobrindt, sondern auch zu weiteren amtierenden Ressortchefs wie etwa Kanzleramtschef Rai und Gesundheitsministerin Wacken. Aus Berlin Ursula Winkler.
1: Bahnchefin Paller will das Trinken von Bier, Wein und Schnaps bis zum Herbst in allen Bahnhöfen verbieten. Bundesinnenminister Dobrindt zeigt sich offen dafür. Er sieht aber ein Problem. Wie soll ein mögliches Verbot durchgesetzt werden?
3: Innenminister Dobrindt will jetzt erstmal von der Bahnchefin wissen, was die Grundlage für ihren Vorschlag ist. Denn die Polizeigewerkschaften äußern schon Bedenken, wie ein Alkoholverbot durchzusetzen sei. Zu wenig Personal dafür, heißt es von der Gewerkschaft der Polizei, die neben der Bahn für die Sicherheit an Bahnhöfen zuständig ist. Und der Vorsitzende der Bundespolizeigewerkschaft meint sogar, dass seine Kolleginnen und Kollegen für das Durchsetzen eines Alkoholverbots gerade nicht zuständig seien. Thomas Thonfeld, Nachrichtenredaktion.
1: Zum Sport. Der deutsche Radprofi Florian Lipowitz kann die Tour de France nicht mehr fortsetzen. Der Vorjahresdritte stürzte beim Zeitfahren auf der 16. Etappe schwer und schied verletzt aus.
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1: Ich bin Tine Klimach. Die Zahl der registrierten Fälle von sexuellen Kindesmissbrauchs in Deutschland ist weiter gestiegen. Das Bundeskriminalamt erfasste im vergangenen Jahr rund 17.100 Fälle. Das sind rund 1.600 mehr als noch vor 4 Jahren.
2: Vor allem im digitalen Raum werden Kinder immer häufiger zu Opfern. Dort suchen Täter gezielt sexuelle Kontakte zu Minderjährigen, nutzen noch neue Methoden mithilfe künstlicher Intelligenz. Bundesinnenminister Dobrindt, der spricht von einem dramatischen Anstieg der Fälle im Netz und fordert, wir müssen unsere Kinder dort besser schützen. Und er betont, die Statistik zählt nur die bekannten Fälle. Die Dunkelziffer sei weitaus höher. Claudia Wächter, Nachrichtenredaktion.
1: Frankreich hat als erstes Land in der EU ein Social-Media-Verbot für Kinder unter 15 Jahren beschlossen. Auf Wunsch von Präsident Macron sollen die neuen Regeln schon nach den Sommerferien in Kraft treten. Ab dem neuen Schuljahr sind soziale Netzwerke für Kinder unter 15 Jahren verboten, sagte Macron nach dem Parlamentsentscheid. Wie das Social-Media-Verbot genau umgesetzt werden soll, muss noch geklärt werden. Immer mehr Fahrzeuge sind weltweit unterwegs, aber die Zahl der Verkehrstoten ist gesunken. Sie sei seit 2011 um über 20% zurückgegangen, obwohl in diesem Zeitraum mehr als 1 Milliarde Fahrzeuge neu auf die Straßen kamen. Das berichtet die Weltgesundheitsorganisation.
3: Die Zahl der Unfälle ist deutlich zurückgegangen, unter anderem wegen Tempolimits und Sicherheitsstandards für Fahrzeuge. Ein Phänomen der Neuzeit verändert die Statistik allerdings. Der Boom von Lieferservices für Essen und alles Mögliche, der hat die Zahl der Motorräder innerhalb von rund 15 Jahren weltweit verdreifacht. Und Unfälle mit Todesfolge und Verletzungen damit, die machen inzwischen fast 1/3 aller Unfälle aus. Klar ist, was die Fahrer schützen kann. Der Helm reduziert das Risiko eines folgenschweren Unfalls um mehr als das 6-fache, sagt die WHO. Aus Genf, Christiane Ölrich.
1: Eine seit fast 17 Jahren krankgeschriebene Lehrerin will nicht in den Ruhestand gehen. Die Beamtin hat beim Verwaltungsgericht Düsseldorf Klage gegen die Bezirksregierung Düsseldorf eingereicht. Sie will sich damit gegen die Anordnung der Bezirksregierung wehren, die sie in den Ruhestand versetzen will. Der Fall der Lehrerin aus dem Ruhrgebiet hatte im vergangenen Jahr Schlagzeilen gemacht. Die Pädagogin hatte seit 2009 nicht mehr unterrichtet. Immer wieder ließ sie sich krankschreiben, ohne dass das Land eingriff und eine amtsärztliche Untersuchung einforderte.
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Am schönsten ist im Frühjahr in die Eilenriede zu ziehen, wo wie ein Sternenzauberteppich die Buschwindröschen blühen.

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1: Ich bin Tine Klimach. Die Deutsche Bahn plant ein Alkoholverbot an allen 5.400 Bahnhöfen in Deutschland. Künftig soll es bundesweit verboten sein, auf Bahnsteigen oder in Bahnhofshallen Alkohol zu trinken. Die Umsetzung soll bis Mitte Oktober abgeschlossen sein.
2: Bahnchefin Paller verspricht sich dadurch mehr Ordnung und Sicherheit auf Bahnhöfen, aber auch in Zügen. Außerdem mehr Schutz von Mitarbeitenden und Reisenden. Wer gegen

0: Das Verbot verstößt, muss mit einem Platzverweis rechnen. Bei wiederholten Verstößen droht ein dauerhaftes Hausverbot. Die Bahn hofft langfristig auch auf weniger Streitigkeiten. Erfahrungen am Hamburger Hauptbahnhof hätten gezeigt, dass Konflikte nach einem Alkoholverbot deutlich zurückgegangen sind. David Riemer, Nachrichtenredaktion.
1: Die Zahl der registrierten Fälle sexuellen Kindesmissbrauchs in Deutschland steigt weiter an, vor allem online. Das zeigt das neue Bundeslagebild des Bundeskriminalamts. Im vergangenen Jahr registrierte die Polizei insgesamt mehr als 17.100 Fälle. Das sind rund 770 mehr als im Vorjahr. Bundesinnenminister Alexander Dobrindt spricht von erschreckenden Zahlen. Nach wie vor sei es schwierig, an die Täter heranzukommen.
2: Wir brauchen die IP-Adressenspeicherung, um gegen die Kriminellen und die kriminellen Machenschaften hier vorzugehen. Das notwendige Gesetz zur IP-Adressenspeicherung ist bereits im parlamentarischen Verfahren. Wir gehen davon aus, dass wir nach der Sommerpause das Gesetz abschließend entscheiden.
1: Sexuelle Gewalt gegen Kinder, Jugendpornografie, Erwachsene, die über Online-Spiele Kontakt zu Minderjährigen anbahnen. Die Polizei hat im vergangenen Jahr wieder mehr Missbrauchsfälle bei Kindern und Jugendlichen registriert. Der Krieg gegen den Iran kostet die USA nach Angaben von Verteidigungsminister Hegseth umgerechnet rund 32 Milliarden Euro. Das sagte Hegseth bei einer Anhörung im US-Senat. Er sagte auch, dass die Summe neben den bisherigen Ausgaben auch erwartete Kosten umfasse. Dazu zählten unter anderem Sollzahlungen für Militärangehörige sowie Betriebs- und Wartungskosten. Nach den Sommerferien soll in Frankreich ein Social-Media-Verbot für Kinder unter 15 Jahren gelten. Das hat das Parlament beschlossen. Damit ist Frankreich das erste EU-Land, was eine Altersgrenze bei TikTok, Snapchat und Co. einsetzen will.
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1: Ich bin Tine Klimach. Frankreich führt als erstes EU-Land ein Social-Media-Verbot für Kinder und Jugendliche unter 15 Jahren ein. Ein entsprechendes Gesetz, das nach den Sommerferien greifen soll, verabschiedete das Parlament in Paris mit großer Mehrheit.
2: Beschlossen ist damit ein Vorhaben, das Präsident Emmanuel Macron sehr am Herzen liegt. Kinder und Jugendliche sollen besser von negativen Einflüssen sozialer Medien geschützt werden. Aber wie soll die Umsetzung funktionieren? Frankreich will, dass die großen Social-Media-Plattformen für die Alterskontrolle mehrere technische Möglichkeiten anbieten. Kritiker aber bezweifeln, dass Frankreich solche Einschränkungen im Alleingang durchsetzen kann. Die Zuständigkeit dafür liegt nämlich bei der EU. Und Brüssel prüft bereits, wie eine entsprechende Regelung ausgestaltet werden kann und hält von dem französischen Vorpreschen nicht viel. Aus Paris, Michael Evers.
1: Kein Alkohol auf Bahnsteigen und in Bahnhofshallen. Die Deutsche Bahn plant einen radikalen Schnitt mit der Hoffnung auf mehr Sicherheit. Es soll künftig an allen Bahnhöfen untersagt sein, Bier, Wein, Schnaps oder anderen Alkohol zu trinken. Die Gewerkschaft der Polizei geht nicht davon aus, dass das Verbot angesichts der aktuellen Personallage konsequent umgesetzt werden kann. Gleichzeitig plädiert Alexander Peutz, stellvertretender GdP-Bundesvorsitzender beim ZDF, für ein Alkoholverbot auch in Zügen.
3: Das bringt nichts, quasi auf dem Bahnhof das Verbot auszusprechen, aber in den Zügen weiter konsumieren zu dürfen. Das muss konsequent umgesetzt werden und natürlich muss auch die Deutsche Bahn jetzt ihr Hausrecht durchsetzen mit der DB-Sicherheit und muss das Verbot auch kontrollieren.
1: Spätestens ab Herbst soll es keinen Alkohol mehr auf Bahnsteigen und in Bahnhofshallen geben. Nun wird darüber diskutiert, wer das kontrollieren soll. Die Polizei winkt schon ab. Nach den tödlichen Schüssen auf 6 Menschen in Stade ist der mutmaßliche Täter in Untersuchungshaft gestorben. Ein Mitarbeiter des Gefängnisses fand den 45-Jährigen leblos in seiner Zelle in Bremervörde, wie das niedersächsische Justizministerium mitteilte. Ermittler gehen von Suizid aus, es gebe keine Hinweise auf ein Verbrechen. Der Mann soll Ende Juni in einer Mutter-Kind-Einrichtung 6 Menschen getötet haben. Hintergrund war ein Sorgerechtsstreit. Zum Sport. Florian Lipowitz hat sich bei seinem schweren Sturz bei der Tour de France einen Schlüsselbeinbruch zugezogen. Das bestätigte das Radsportteam Red Bull. Der Vorjahresdritte stürzte beim Zeitfahren auf der 16. Etappe schwer und schied verletzt aus.
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1: Ich bin Tine Klimach. In gut einer Woche soll die CDU-CSU-Bundestagsfraktion nach dem Rücktritt von Jens Spahn einen neuen Vorsitzenden wählen. Aber zu den möglichen Kandidaten gibt es bisher nur Spekulationen. CDU-Chef Merz und CSU-Chef Söder wollen der Fraktion zeitnah einen Vorschlag unterbreiten.
2: Die beiden Verantwortlichen für den Personalvorschlag lassen sich nicht in die Karten schauen. Sie wollen sich erst intern austauschen und dann einen gemeinsamen Vorschlag machen. Auch Innenminister Dobrindt, der als möglicher Kandidat für den Posten gehandelt wird, hält sich bedeckt. Er wolle zu Personalspekulationen keinen Beitrag leisten. Möglicherweise muss nach der Wahl der Unionsfraktionsspitze in der kommenden Woche auch das Kabinett umgebildet werden, denn Spekulationen gibt